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3: Guten Morgen, liebe Hörer. Am Mikrofon begrüßt Sie Peter Jentsch und heute ziehen zunächst noch dichtere Wolken über den Südharz und aus denen können vereinzelt auch noch einige Tropfen fallen. Von Nordwesten her setzt sich dann im Tagesverlauf aber zunehmend trockeneres Wetter durch. Die Temperaturen steigen auf 24 bis 27 Grad, im Harz werden 21 bis 23 Grad erreicht. Dazu weht ein schwacher Wind aus nördlichen Richtungen. In der Nacht zum Sonntag lockert die Bewölkung weiter auf und es bleibt überwiegend trocken bei Tiefstwerten zwischen 12 und 8 Grad. Der Wind spielt kaum noch eine Rolle.
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3: Am heutigen Sonnabend kann man überall im Landkreis was unternehmen. Hier eine kleine Übersicht. In Sollstedt wird Schützenfest gefeiert. Am Nachmittag werden die neuen Schützenkönige und Königinnen proklamiert und am Abend gibt es dann die Ehrung der Dorf- und Vereinsmeister. Und auch in Osterode wird scharf geschossen. Dort beginnt das Schützenfest bereits am Nachmittag, bevor am Abend dann die Schützenparty mit DJ steigt. Ja, wer lieber stöbert, ist beim Kirchenflohmarkt in Heringen richtig. Von 10 bis 16 Uhr warten Spielzeug, Geschirr und viele kleine Schätze auf neue Besitzer. Dazu gibt es Kaffee und Kuchen für einen guten Zweck. Und nun rüber nach Worfleben. Dort wird es musikalisch ab 17 Uhr in der Kirche. Der Sommerchor Harzblick präsentiert ein Chor-Theaterprojekt rund um Paul Gerhardt. Der Eintritt ist frei. Ja, und für Leute, die nicht nur feiern, sondern auch aktiv sein wollen, ist der nächste Tipp, denn man kann sich auch um 10 Uhr heute am Nordhäuser Bahnhof treffen, Fahrrad mit dabei, und dann an einer 5-stündigen Radtour entlang von Zorge und Helme bis nach Berger bzw. Kelpra teilnehmen. Ja, und wer in der lauen Samstagnacht doch lieber tanzen möchte, der kann ab 20 Uhr auf dem Gelände der ehemaligen Tabakfabrik in Nordhausen bei Smoke the Beats feiern. Mit internationalen DJs und Party bis in die Morgenstunden. 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
1: Hallo, liebe Hörerinnen und Hörer, hier ist die Silberstimme Bärbele und die möchte sich heute mal in die Welt der Anekdoten verführen. Eine Anekdote, was verstehe ich darunter? Ursprünglich eine mündlich überlieferte Einzelheit zur Kennzeichnung einer Person. Die moderne Anekdote als literarische Gattung ist mit Fabel, Schwank und Kurzgeschichte verwandt und hält eine merkwürdige Begebenheit oder einen charakteristischen Ausspruch fest. Wesentlich sind knappe Form und meist scharfe oder witzige Pointierung. Kleine Anekdoten zeigen mit humorvollen Augenzwinkern, dass auch große Geister Menschen wie alle anderen sind und mit etwas Missgeschicklichkeiten und Umständen zu kämpfen oder zu leben haben. Die Welt der Anekdoten der Musiker soll uns heute mal ein bisschen begleiten und ich hoffe, es weckt etwas ihr Interesse. Ich habe mir zunächst Wolfgang Amadeus Mozart rausgesucht. Natürlich habe ich schon sein Geburtshaus in Salzburg besucht und schätze seine Musik sehr. Er ist sicherlich den allermeisten von Ihnen sehr gut bekannt. Und da man sich nicht an alle Einzelheiten vielleicht seines Lebens sofort erinnert, möchte ich das für Sie machen. Er wurde am 27.01.1756 in Salzburg geboren. Er war ein sogenanntes Wunderkind, denn mit 3 Jahren spielte er Klavier, mit 5 komponierte er die ersten Stücke. Mit seinem Vater und seiner Schwester Nanna reiste er durch ganz Europa und spielte vor Königen und Kaisern. Als Erwachsener war er Konzertmeister beim Erzbischof von Salzburg. Der war aber ein Tyrann und 1781 schmiss Mozart hin und ging nach Wien, um freier Künstler zu sein. Das war für diese Zeit etwas unüblich. In Wien wurde er berühmt. Er gab Konzerte, unterrichtete und komponierte auf Bestellung. Er heiratete Constanze Weber. Finanziell ging es aber ständig auf und runter und er lieh sich oft Geld. Einige Meisterwerke von ihm und auch einige meiner Lieblingsopern sind zum Beispiel die Zauberflöte, Don Giovanni, Figaros Hochzeit. Er schrieb viele Sinfonien und Klavierkonzerte, Kirchenmusik. Leider konnte er das Requiem nicht vollenden, weil er vorher starb. Musik wie Kammermusik und Lieder waren in über 600 Werken insgesamt zu hören. Melodien, die man sofort im Ohr hat, leicht und elegant, aber tief. Er starb 1791 sehr plötzlich in Wien. Woran genau, weiß man bis heute nicht. Begraben wurde er in einem Armengrab, was man dann hinterher sehr, sehr bedauerte. Einige wenige Anekdoten von ihm. Mozart war ein Genie, aber auch ein riesiger Chaot. Als er beim Kaiser vorspielen sollte, kam er zu spät. Grund: Er hatte sich auf dem Weg noch mit Straßenjungen eine Schneeballschlacht geliefert und war total verdreckt. Sein Vater musste ihn vorher noch schnell umziehen. Und trotzdem hat er dann so gespielt, dass alle sprachlos waren. Eine andere Begebenheit: Im Hause Mozart war selten Geld zu viel. Als der Komponist einmal mit einem riesigen Lorbeerkranz nach Hause kam, meinte seine Frau Constanze: Was nützt uns der Lorbeer, wenn wir keinen Karpfen dazu haben? Ein Freund machte Mozart einmal zum Vorwurf, er habe eine besonders schöne Melodie von Joseph Haydn gestohlen. Darauf erwiderte Mozart lachend: Diese Melodie ist bei Haydn so schön, ich könnte sie nicht besser machen. Das war übrigens in der damaligen Zeit nicht ganz unüblich, sich gegenseitig ein wenig des anderen zu bedienen. Eine weitere Begebenheit: Vater und Sohn Mozart weilten am 19. Mai 1764 am königlichen Hofe in London, wo der junge Wolfgang zuerst die Königin begleitete, dann einen Flötisten und zum Schluss über das Bassthema eine Air von Händel eine wundervolle Melodie improvisierte. Niemand interessierte sich mehr für den Jungen als der Hofkapellmeister des Königs Johann Christian Bach. Er nahm den jungen Mozart auf sein Knie und spielte eine Sonate mit ihm zusammen, wobei jeder abwechselnd einen Takt spielte. Dabei spielten beide so präzise, dass der Wechsel zwischen den Pianisten unhörbar blieb. Vielleicht ist es Ihnen auch von der damaligen Zeit bekannt oder Sie haben es schon gehört, dass sie immer dass es ganz viele Wettstreite gab zwischen den Musikern und das Publikum musste dann durch Beifall entscheiden, wer der Sieger des Abends oder des Nachmittags war. Und da improvisierte Mozart also wirklich vortrefflich. Ja, ein junger Komponist fragte Wolfgang Amadeus Mozart um Rat. Wie kann ich es als Komponist schnellstens zur Meisterschaft bringen? Mozart antwortete, nur Fleiß und Ausdauer führen zum Ziel, weswegen Sie gründlich studieren müssen. Aber Sie haben doch schon als Kind komponiert, entgegnete der Ratsuchende. Das stimmt, sagte Mozart, aber ich habe auch niemanden gefragt, wie ich es machen soll. Mozart über sein Einkommen als Nachfolger Glucks in Wien. Zu viel für das, was ich leiste, zu wenig für das, was ich leisten könnte. Ja, selbstbewusst war er schon und das mit Recht. Wolfgang Amadeus Mozart ärgert sich in einem Brief an seinen Vater darüber, dass er dauernd Uhren geschenkt bekommt. Nun habe ich 5 Uhren. Ich habe auch kräftig im Sinn, mir an jeder Hose noch ein Uhrtäschel machen zu lassen. Und wenn ich zu großen Herren komme, beide Uhren zu tragen, wie es ohnehin jetzt Mode ist, damit nur keinem mehr einfällt, mir eine Uhr zu schenken. Ja, liebe Hörerinnen und Hörer, soweit heute mit kleinen Anekdoten von Wolfgang Amadeus Mozart. Und ich hoffe, ich habe ein wenig Ihre Lust zum Nachhören seiner wunderbaren Melodien geweckt.

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1: Guten Morgen, liebe Hörer. Am Mikrofon begrüßt Sie Peter Jentsch und heute ziehen zunächst noch dichtere Wolken über den Südharz und aus denen können vereinzelt auch noch einige Tropfen fallen. Von Nordwesten her setzt sich dann im Tagesverlauf aber zunehmend trockeneres Wetter durch. Die Temperaturen steigen auf 24 bis 27 Grad, im Harz werden 21 bis 23 Grad erreicht. Dazu weht ein schwacher Wind aus nördlichen Richtungen. In der Nacht zum Sonntag lockert die Bewölkung weiter auf und es bleibt überwiegend trocken bei Tiefstwerten zwischen 12 und 8 Grad. Der Wind spielt kaum noch eine Rolle.
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1: Am heutigen Sonnabend kann man überall im Landkreis was unternehmen. Hier eine kleine Übersicht. In Sollstedt wird Schützenfest gefeiert. Am Nachmittag werden die neuen Schützenkönige und Königinnen proklamiert und am Abend gibt es dann die Ehrung der Dorf- und Vereinsmeister. Und auch in Osterode wird scharf geschossen. Dort beginnt das Schützenfest bereits am Nachmittag, bevor am Abend dann die Schützenparty mit DJ steigt. Ja, wer lieber stöbert, ist beim Kirchenflohmarkt in Heringen richtig. Von 10 bis 16 Uhr warten Spielzeug, Geschirr und viele kleine Schätze auf neue Besitzer. Dazu gibt es Kaffee und Kuchen für einen guten Zweck. Und nun rüber nach Woffleben. Dort wird es musikalisch ab 17 Uhr in der Kirche. Der Sommerchor Harzblick präsentiert ein Chor-Theaterprojekt rund um Paul Gerhardt. Der Eintritt ist frei. Ja, und für Leute, die nicht nur feiern, sondern auch aktiv sein wollen, ist der nächste Tipp, denn man kann sich auch um 10 Uhr heute am Nordhäuser Bahnhof treffen, Fahrrad mit dabei, und dann an einer 5-stündigen Radtour entlang von Zorge und Helme bis nach Berger bzw. Kelpra teilnehmen. Ja, und wer in der lauen Samstagnacht doch lieber tanzen möchte, der kann ab 20 Uhr auf dem Gelände der ehemaligen Tabakfabrik in Nordhausen bei Smoke the Beats feiern. Mit internationalen DJs und Party bis in die Morgenstunden. Ja, hört sich doch gar nicht so schlecht an, was im Städtele und der Region so los ist. 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
3: Guten Morgen, liebe Hörer. Am Mikrofon begrüßt Sie Peter Jentsch und heute ziehen zunächst noch dichtere Wolken über den Südharz und aus denen können vereinzelt auch noch einige Tropfen fallen. Von Nordwesten her setzt sich dann im Tagesverlauf aber zunehmend trockeneres Wetter durch. Die Temperaturen steigen auf 24 bis 27 Grad, im Harz werden 21 bis 23 Grad erreicht. Dazu weht ein schwacher Wind aus nördlichen Richtungen. In der Nacht zum Sonntag lockert die Bewölkung weiter auf und es bleibt überwiegend trocken bei Tiefstwerten zwischen 12 und 8 Grad. Der Wind spielt kaum noch eine Rolle.
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3: Am heutigen Sonnabend kann man überall im Landkreis was unternehmen. Hier eine kleine Übersicht. In Sollstedt wird Schützenfest gefeiert. Am Nachmittag

werden die neuen Schützenkönige und Königinnen proklamiert und am Abend gibt es dann die Ehrung der Dorf- und Vereinsmeister. Und auch in Osterode wird scharf geschossen. Dort beginnt das Schützenfest bereits am Nachmittag, bevor am Abend dann die Schützenparty mit DJ steigt. Ja, wer lieber stöbert, ist beim Kirchenflohmarkt in Heringen richtig. Von 10 bis 16 Uhr warten Spielzeug, Geschirr und viele kleine Schätze auf neue Besitzer. Dazu gibt es Kaffee und Kuchen für einen guten Zweck. Und nun rüber nach Woffleben. Dort wird es musikalisch ab 17 Uhr in der Kirche. Der Sommerchor Harzblick präsentiert ein Chor-Theaterprojekt rund um Paul Gerhardt. Der Eintritt ist frei. Ja, und für Leute, die nicht nur feiern, sondern auch aktiv sein wollen, ist der nächste Tipp, denn man kann sich auch um 10 Uhr heute am Nordhäuser Bahnhof treffen, Fahrrad mit dabei, und dann an einer 5-stündigen Radtour entlang von Zorge und Helme bis nach Berger bzw. Kelpra teilnehmen. Ja, und wer in der lauen Samstagnacht doch lieber tanzen möchte, der kann ab 20 Uhr auf dem Gelände der ehemaligen Tabakfabrik in Nordhausen bei Smoke the Beats feiern. Mit internationalen DJs und Party bis in die Morgenstunden. 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
1: Guten Morgen, liebe Hörer. Am Mikrofon begrüßt Sie Peter Jentsch und heute ziehen zunächst noch dichtere Wolken über den Südharz und aus denen können vereinzelt auch noch einige Tropfen fallen. Von Nordwesten her setzt sich dann im Tagesverlauf aber zunehmend trockeneres Wetter durch. Die Temperaturen steigen auf 24 bis 27 Grad, im Harz werden 21 bis 23 Grad erreicht. Dazu weht ein schwacher Wind aus nördlichen Richtungen. In der Nacht zum Sonntag lockert die Bewölkung weiter auf und es bleibt überwiegend trocken bei Tiefstwerten zwischen 12 und 8 Grad. Der Wind spielt kaum noch eine Rolle.
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1: Am heutigen Sonnabend kann man überall im Landkreis was unternehmen. Hier eine kleine Übersicht. In Sollstedt wird Schützenfest gefeiert. Am Nachmittag werden die neuen Schützenkönige und Königinnen proklamiert und am Abend gibt es dann die Ehrung der Dorf- und Vereinsmeister. Und auch in Osterode wird scharf geschossen. Dort beginnt das Schützenfest bereits am Nachmittag, bevor am Abend dann die Schützenparty mit DJ steigt. Ja, wer lieber stöbert, ist beim Kirchenflohmarkt in Heringen richtig. Von 10 bis 16 Uhr warten Spielzeug, Geschirr und viele kleine Schätze auf neue Besitzer. Dazu gibt es Kaffee und Kuchen für einen guten Zweck. Und nun rüber nach Woffleben. Dort wird es musikalisch ab 17 Uhr in der Kirche. Der Sommerchor Harzblick präsentiert ein Chor-Theaterprojekt rund um Paul Gerhardt. Der Eintritt ist frei. Ja, und für Leute, die nicht nur feiern, sondern auch aktiv sein wollen, ist der nächste Tipp, denn man kann sich auch um 10 Uhr heute am Nordhäuser Bahnhof treffen, Fahrrad mit dabei und dann an einer 5-stündigen Radtour entlang von Zorge und Helme bis nach Berger bzw. Kelpra teilnehmen. Ja, und wer in der lauen Samstagnacht doch lieber tanzen möchte, der kann ab 20 Uhr auf dem Gelände der ehemaligen Tabakfabrik in Nordhausen bei Smoke the Beats feiern. Mit internationalen DJs und Party bis in die Morgenstunden. Ja, hört sich doch gar nicht so schlecht an, was im Städtele und der Region so los ist. 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
3: Guten Morgen, liebe Hörer. Am Mikrofon begrüßt Sie Peter Jentsch und heute ziehen zunächst noch dichtere Wolken über den Südharz und aus denen können vereinzelt auch noch einige Tropfen fallen. Von Nordwesten her setzt sich dann im Tagesverlauf aber zunehmend trockeneres Wetter durch. Die Temperaturen steigen auf 24 bis 27 Grad, im Harz werden 21 bis 23 Grad erreicht. Dazu weht ein schwacher Wind aus nördlichen Richtungen. In der Nacht zum Sonntag lockert die Bewölkung weiter auf und es bleibt überwiegend trocken bei Tiefstwerten zwischen 12 und 8 Grad. Der Wind spielt kaum noch eine Rolle.
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3: Am heutigen Sonnabend kann man überall im Landkreis was unternehmen. Hier eine kleine Übersicht. In Sollstedt wird Schützenfest gefeiert. Am Nachmittag werden die neuen Schützenkönige und Königinnen proklamiert und am Abend gibt es dann die Ehrung der Dorf- und Vereinsmeister. Und auch in Osterode wird scharf geschossen. Dort beginnt das Schützenfest bereits am Nachmittag, bevor am Abend dann die Schützenparty mit DJ steigt. Ja, wer lieber stöbert, ist beim Kirchenflohmarkt in Heringen richtig. Von 10 bis 16 Uhr warten Spielzeug, Geschirr und viele kleine Schätze auf neue Besitzer. Dazu gibt es Kaffee und Kuchen für einen guten Zweck. Und nun rüber nach Wofleben. Dort wird es musikalisch ab 17 Uhr in der Kirche. Der Sommerchor Harzblick präsentiert ein

0: Theaterprojekt rund um Paul Gerhardt. Der Eintritt ist frei. Ja, und für Leute, die nicht nur feiern, sondern auch aktiv sein wollen, ist der nächste Tipp, denn man kann sich auch um 10 Uhr heute am Nordhäuser Bahnhof treffen, Fahrrad mit dabei, und dann an einer 5-stündigen Radtour entlang von Zorge und Helme bis nach Berga bzw. Kelpra teilnehmen. Ja, und wer in der lauen Samstagnacht doch lieber tanzen möchte, der kann ab 20 Uhr auf dem Gelände der ehemaligen Tabakfabrik in Nordhausen bei Smoke the Beats feiern. Mit internationalen DJs und Party bis in die Morgenstunden. Ja, hört sich doch gar nicht so schlecht an, was im Städtele und der Region so los ist. 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
1: Ein Buchtipp von Rigo Fromm. Franz Xaver Gernstl, Glück gehabt. Die älteren Semester unter unseren Hörern werden diesen Mann kennen. Aus Sendungen wie Gernstl unterwegs oder Landfrauenküche, die in den meisten dritten Programmen läuft. Die Jüngeren kennen aber auch den Gernstl, aber eher indirekt. Er ist der Erfinder und Produzent von Kinder- und Jugendsendungen wie Willi will's wissen oder Checker Tobi. Auch einen echten Kinofilm hat er mit Regisseurin Doris Börrie und mit Hauptdarsteller Uwe Ochsenknecht in Japan gedreht. Jetzt hat er sein erstes Buch via Kösel Verlag in den Handel gebracht. Der Untertitel über das Filmemachen und das Leben an sich ist goldrichtig gewählt. Denn schon im Vorwort des Buches Glück gehabt, erklärt der heute 75-jährige Dokumentarfilmer, dass es keine Biografie ist. Ist es auch nicht. Dazu fehlen die Kinder- und Jugendjahre sowie große Ausführungen zum Privatleben. Davon erfährt man eher das Nötigste, um Entscheidungen nachzuvollziehen. Es ist eine Lektüre über seine Anfänge als Kameraassistent, über die ersten eigenen Gehversuche bis hin zum alten Hasen in der Branche. Das Trio Franz Xaver Gernstl als Interviewer und Gesicht vor der Kamera, Hans-Peter Fischer an der Kamera und Thomann Stefan Rabasch ist von Anfang an ein Team, das sich nicht gesucht hat, aber gefunden. Zum Teil auch auf kuriose Weise. Im Buch Glück gehabt erzählt Gernstl im überwiegenden Teil von den Filmarbeiten, aber auch so manche lustige Anekdote aus dem Privatleben der drei Teammitglieder findet sich in den Kapiteln. Die ersten eigenen Produktionen waren Einspielfilme mit Kindern für die ARD-Wiss-Sendung Dingster, die in den 80er Jahren sehr erfolgreich lief. Ich persönlich erinnere mich auch noch dran. Später, als die Dokumentationen begannen, spielen die Kandidaten, wie er sie nennt, in seinen Erzählungen die Hauptrolle. Es gab meist kein Skript, nur eine vage Vorstellung und ein Motto. So fuhr man in den 80er Jahren den 10. Längengrad von Bayern bis an die Nordsee entlang. Man filmte, was auf den ersten Blick interessant war und sprach mit Leuten, die ihnen an jedem 10. Längengrad begegneten. Aus den ersten Geschichten wurden dann die Filme geschnitten. Dieses Konzept hatte fast 40 Jahre in unterschiedlichen Ideen stand. Mal bereiste man Bayerns Außengrenzen, mal die Alpen. Nach Grenzöffnung reiste man entlang des 51. Breitengrades von der niederländischen zur polnischen Grenze. Man sollte die Unterschiede und Gemeinsamkeiten der Bewohner beider deutschen Staaten erkunden. Später besuchte man Bayern in Rom, in London und in den USA. Und bei Gernstls Zeitreisen fuhr man nach 18 bzw. 25 Jahren die Touren noch einmal und besuchte die damaligen Protagonisten. Zudem entstanden aus dem Format auch zwei Kinofilme. Glück gehabt ist echter Lesespaß auf 263 lustigen, teils skurrilen, aber auch emotionalen Seiten. Das Schöne an den ganzen Gernstl-Dokus ist, dass der Mensch immer im Fokus steht. Die Filme wirken nie gekünstelt, Authentizität steht immer im Vordergrund und ist die Prämisse des Unternehmens. Leider wurde das Filmen auf diese Art in den letzten 15 Jahren immer schwerer, man traf einfach keine Menschen mehr auf den Straßen. O-Ton Gernstl. Das Leben heute ist langweiliger geworden. Die Menschen haben ihr Leben ins Internet verlegt. Ein Journalist bezeichnete die Dreimann-Crew als die Rolling Stones der Dokumentarfilmer. Und genau so war es auch. Die drei Franz Xaver Gernstl, Hans-Peter Fischer und Stefan Rabasch waren mehr miteinander verheiratet als Gernstl und Fischer mit ihren Frauen, was ihnen auch ihre Ehe kostete. Ein weiterer Pluspunkt für Gernstls Buch ist, dass man aus den Erzählungen unheimlich viel für sein eigenes Leben mitnehmen kann, einfach aus den Erfahrungen der Personen in den erzählten Geschichten. Da sich der Filmemacher und Produzent in vielen verschiedenen Metiers bewegt, ist Glück gehabt, ein Buch für alle Leser ab 14 Jahren. Das war ein Buchtipp von Rigo Fromm hier auf Radio Enno mit Franz Xaver Gernstls neuem Buch Glück gehabt. 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
1: Guten Morgen, liebe Hörer. Am Mikrofon begrüßt Sie Peter Jentsch und heute ziehen zunächst noch dichtere Wolken über den Südharz und aus denen können vereinzelt auch noch einige Tropfen fallen. Von Nordwesten her setzt sich dann im Tagesverlauf aber zunehmend trockeneres Wetter durch. Die Temperaturen steigen auf 24 bis 27 Grad, im Harz werden 21 bis 23 Grad erreicht. Dazu weht ein schwacher Wind aus nördlichen Richtungen. In der Nacht zum Sonntag lockert die Bewölkung weiter auf und es bleibt überwiegend trocken bei Tiefstwerten zwischen 12 und 8 Grad. Der Wind spielt kaum noch eine Rolle.
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1: Am heutigen Sonnabend kann man überall im Landkreis was unternehmen. Hier eine kleine Übersicht. In Sollstedt wird Schützenfest gefeiert. Am Nachmittag werden die neuen Schützenkönige und Königinnen proklamiert und am Abend gibt es dann die Ehrung der Dorf- und Vereinsmeister. Und auch in Osterode wird scharf geschossen. Dort beginnt das Schützenfest bereits am Nachmittag, bevor am Abend dann die Schützenparty mit DJ steigt. Ja, wer lieber stöbert, ist beim Kirchenflohmarkt in Heringen richtig. Von 10 bis 16 Uhr warten Spielzeug, Geschirr und viele kleine Schätze auf neue Besitzer. Dazu gibt es Kaffee und Kuchen für einen guten Zweck. Und nun rüber nach Wofleben. Dort wird es musikalisch ab 17 Uhr in der Kirche. Der Sommerchor Harzblick präsentiert ein Chor-Theaterprojekt rund um Paul Gerhardt. Der Eintritt ist frei. Ja, und für Leute, die nicht nur feiern, sondern auch aktiv sein wollen, ist der nächste Tipp, denn man kann sich auch um 10 Uhr heute am Nordhäuser Bahnhof treffen, Fahrrad mit dabei, und dann an einer 5-stündigen Radtour entlang von Zorge und Helme bis nach Berger bzw. Kelbra teilnehmen. Ja, und wer in der lauen Samstagnacht doch lieber tanzen möchte, der kann ab 20 Uhr auf dem Gelände der ehemaligen Tabakfabrik in Nordhausen bei Smoke the Beats feiern. Mit internationalen DJs und Party bis in die Morgenstunden. Ja, hört sich doch gar nicht so schlecht an, was im Städtele und der Region so los ist. In diesem Sinne wünscht Radio NO einen ereignisreichen Sonnabend.
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3: Guten Morgen, liebe Hörer. Am Mikrofon begrüßt Sie Peter Jentsch und heute ziehen zunächst noch dichtere Wolken über den Südharz und aus denen können vereinzelt auch noch einige Tropfen fallen. Von Nordwesten her setzt sich dann im Tagesverlauf aber zunehmend trockeneres Wetter durch. Die Temperaturen steigen auf 24 bis 27 Grad, im Harz werden 21 bis 23 Grad erreicht. Dazu weht ein schwacher Wind aus nördlichen Richtungen. In der Nacht zum Sonntag lockert die Bewölkung weiter auf und es bleibt überwiegend trocken bei Tiefstwerten zwischen 12 und 8 Grad. Der Wind spielt kaum noch eine Rolle.
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3: Am heutigen Sonnabend kann man überall im Landkreis was unternehmen. Hier eine kleine Übersicht. In Sollstedt wird Schützenfest gefeiert. Am Nachmittag werden die neuen Schützenkönige und Königinnen proklamiert und am Abend gibt es dann die Ehrung der Dorf- und Vereinsmeister. Und auch in Osterode wird scharf geschossen. Dort beginnt das Schützenfest bereits am Nachmittag, bevor am Abend dann die Schützenparty mit DJ steigt. Ja, wer lieber stöbert, ist beim Kirchenflohmarkt in Heringen richtig. Von 10 bis 16 Uhr warten Spielzeug, Geschirr und viele kleine Schätze auf neue Besitzer. Dazu gibt es Kaffee und Kuchen für einen guten Zweck. Und nun rüber nach Woffleben. Dort wird es musikalisch ab 17 Uhr in der Kirche. Der Sommerchor Harzblick präsentiert ein Chor-Theaterprojekt rund um Paul Gerhardt. Der Eintritt ist frei. Ja, und für Leute, die nicht nur feiern, sondern auch aktiv sein wollen, ist der nächste Tipp, denn man kann sich auch um 10 Uhr heute am Nordhäuser Bahnhof treffen, Fahrrad mit dabei, und dann an einer 5-stündigen Radtour entlang von Zorge und Helme bis nach Berga bzw. Kelpra teilnehmen. Ja, und wer in der lauen Samstagnacht doch lieber tanzen möchte, der kann ab 20 Uhr auf dem Gelände der ehemaligen Tabakfabrik in Nordhausen bei Smoke the Beats feiern. Mit internationalen DJs und Party bis in die Morgenstunden. Ja, hört sich doch gar nicht so schlecht an.

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1: Lesetipps mit Monika Franz. Wieder ein Buch neu vorgestellt von Monika Franz vom Regionalsender Enno Nordhausen, von einem unheimlich fleißigen wie großartigen Schriftsteller aus der damaligen DDR. Helmut Sakowski. Vor mir liegt ein kleines, gebundenes Büchlein von 111 Seiten, gedruckt vom Verlag Neues Leben Berlin, 1991. Es heißt Stiller Ort, Olmuchum. Lang, lang ist es her. Ganz gewiss nicht das berühmteste Buch, denn er schrieb so viele großartige Bücher, wie zum Beispiel Daniel Druskat und Wege übers Land. Die sind wohl besonders bekannt geworden und wurden hervorragend verfilmt. Hörspiele und Bühnenstücke schrieb er und er war Jahrzehnte in aller Munde, so wie auch Erich Strittmatter damals. Helmut Sakowski wurde am 1. Juni 1924 geboren und starb am 9. Dezember 2005 in Wesenburg. Als deutscher Schriftsteller wurde er mit Auszeichnungen der DDR überhäuft, von 1959 an mit dem ersten Nationalpreis. Dann folgten fast alle Preise der DDR, die man im Literaturgeschäft überhaupt bekommen konnte. Er verdiente es auch ganz gewiss. Kritik konnte er gut, verträglich und klug in seinen Büchern einbauen, so dass sie gedruckt und verfilmt wurden. Er schrieb auch viele Jugend- und Kinderbücher. Hier nun zu dem kleinen Buch Stiller Ort Olmuchum, welches man recht schnell durchlesen kann. Man ist gefesselt von den Ereignissen und Geschehen in dem kleinen Ort in Mecklenburg, wo ein Dorf bescheiden dahin lebt und eine alte Frau allein in ihrem verdunkelten Zimmer vor sich hindenkt und träumt, sich in alte Zeiten versetzt. Man merkt, sie bringt schon Dinge durcheinander, glaubt sogar dieser oder jener kommt sie besuchen. Auch die Männer, die für sie einst wichtig waren, die sie kennenlernte mit Vorlieben und die die Liebe in vielen Facetten praktizierten. Doch jahrzehntelang hat die geschäftstüchtige Walli ihre Hühnerfarm betrieben und quasi vergessen, dass die Tiere auf Gräbern scharrten. Hier war einst ein Friedhof der Juden des Dorfes Olmuchum. Man brauchte doch damals für die Ernährung des Großdeutschen Reiches die Hühner, von ihnen das Fleisch und vor allem auch die Eier. Es kommen Erinnerungen hoch, wie es ihr als junge Frau ergangen ist, wie sie linientreu auch sich selbst rechtfertigte, als die Judenverfolgung in der Kristallnacht im schlimmsten Maß wütete. Als sie glaubte, man kann sich einfach bedienen an den zerstörten Reichtümern der wohlsituierten Juden. Mitnehmen. Nein, einiges wurde auch ordnungsgemäß registriert und für wenig Geld bezahlt. Der Ort regelrecht judenfrei geräumt. Ein wenig war man stolz darüber. Als Inge Löwitsch, die einzige überlebende Jüdin vom Ort, Jahrzehnte später erschien und durch das rostige Tor des ehemaligen Friedhofes tritt, sieht sich Walli mit alter Schuld konfrontiert und kann sich aber nicht mehr aus der Verstrickung befreien. Dieses kleine Buch, noch einmal in die Hand genommen und angefangen zu lesen, zeigte mir wieder, was für ein großartiger Schriftsteller Helmut Sakowski gewesen ist. Seine Werke sind noch in großer Zahl über das Internet erhältlich. Sicher auch dieses Buch. Stiller Ort Olmuchum von Helmut Sakowski. Ihre Monika Franz.

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1: Guten Morgen, liebe Hörer. Am Mikrofon begrüßt Sie Peter Jentsch und heute ziehen zunächst noch dichtere Wolken über den Südharz und aus denen können vereinzelt auch noch einige Tropfen fallen. Von Nordwesten her setzt sich dann im Tagesverlauf aber zunehmend trockeneres Wetter durch. Die Temperaturen steigen auf 24 bis 27 Grad, im Harz werden 21 bis 23 Grad erreicht. Dazu weht ein schwacher Wind aus nördlichen Richtungen. In der Nacht zum Sonntag lockert die Bewölkung weiter auf und es bleibt überwiegend trocken bei Tiefstwerten zwischen 12 und 8 Grad. Der Wind spielt kaum noch eine Rolle.
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1: Am heutigen Sonnabend kann man überall im Landkreis was unternehmen. Hier eine kleine Übersicht. In Sollstedt wird Schützenfest gefeiert. Am Nachmittag werden die neuen Schützenkönige und Königinnen proklamiert und am Abend gibt es dann die Ehrung der Dorf- und Vereinsmeister. Und auch in Osterode wird scharf geschossen. Dort beginnt das Schützenfest bereits am Nachmittag, bevor am Abend dann die Schützenparty mit DJ steigt. Ja, wer lieber stöbert, ist beim Kirchenflohmarkt in Heringen richtig. Von 10 bis 16 Uhr warten Spielzeug, Geschirr und viele kleine Schätze auf neue Besitzer. Dazu gibt es Kaffee und Kuchen für einen guten Zweck. Und nun rüber nach Woffleben. Dort wird es musikalisch ab 17 Uhr in der Kirche. Der Sommerchor Harzblick präsentiert ein Chor-Theaterprojekt rund um Paul Gerhardt. Der Eintritt ist frei. Ja, und für Leute, die nicht nur feiern, sondern auch aktiv sein wollen, ist der nächste Tipp, denn man kann sich auch um 10 Uhr heute am Nordhäuser Bahnhof treffen, Fahrrad mit dabei, und dann an einer 5-stündigen Radtour entlang von Zorge und Helme bis nach Berger bzw. Kelpra teilnehmen. Ja, und wer in der lauen Samstagnacht doch lieber tanzen möchte, der kann ab 20 Uhr auf dem Gelände der ehemaligen Tabakfabrik in Nordhausen bei Smoke the Beats feiern. Mit internationalen DJs und Party bis in die Morgenstunden. Ja, hört sich doch gar nicht so schlecht an, was im Städtele und der Region so los ist. 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

0: Hallo liebe Märchenfreunde aus nah und fern. Hier ist der Märchenzug Rumpumpel mit Aline und dem Leseopa Richard. Der Märchenzug rollt heute durch die großen Wälder Thüringens. Diese Wälder waren oft Lebensraum für die Menschen. Sie gaben ihnen Nahrung wie Pilze, Früchte und Kräuter, Brennmaterial und Schutz, aber sie gaben auch Anlass zu Furcht und Schrecken. Viele Geschichten spielen in den Wäldern. Der Sturz vom Krötenkopf, das Waldmädchen, die buckligen Nachbarn und die Waldfee und die drei Männlein im Walde.
1: Hutting oder der Sturz vom Krötenkopf. Das größte Lästermaul des Universums ist die Fliege. Genauer, die gemeine Stubenfliege. Es täuscht, wenn sie unauffällig an der Wand hockt. Sie scannt alles ganz genau. Sie schneidet alles mit, sie speichert alles ab. Nichts entgeht ihr. Alles weiß sie, sieht sie, hört sie. Und weil das nicht genug ist, alles. Aber wirklich alles muss sie weitererzählen. Sofort. Ohne auch nur eine Sekunde zu verlieren. Sie erzählt es jedem, der ihren Weg kreuzt. Jeder Mücke im Schilf, jeder Maus im Feld, jedem Langohr im Wald. Kein Tier kann ihr entkommen. Selbst ein Wolf nicht, falls mal einer vorbeischnürt. Ehe er sich's versieht, sitzt sie schon vor, über, unter ihm und schwatzt und tratscht und klatscht. Und eine Schmeißfliege war es auch gewesen, die mich neulich im Wald vor allen anderen lächerlich gemacht hat. Es war still im Wald. Die Vögel blinzelten in die Abendsonne, die Hirschkühe kauten nachdenklich auf einem Halm herum. Nehmen wir

wir noch ein Büschel Waldwiesengrün oder schlendern wir lieber eine Runde durch die Schonung, um etwas Rinde zu knabbern? Die Wildschweine schnauften ihren Nachwuchs zärtlich an, dann knackte es in der Nähe. Der Eichelhäher verdrehte die Augen. Nicht der schon wieder, dachte er, auch wenn er eigentlich ganz friedlich ist, der Ranger. Er guckt nur, was wir so treiben, ob alle noch munter sind und wie es uns geht. Er schmeißt nichts in den Wald, er lässt nichts liegen. Kommt er mit einer Schar Menschen, nimmt er auch alle wieder mit zurück in die Siedlung. Und wenn jemand vom Weg abweichen will, kann er ganz schön grillig werden. Am Rande gesagt, seitdem die Grille weiß, was grillig bei Menschen heißt, hat sie schlechte Laune und beweist das auch jeden Tag, lautstark. Alle Grillen auf der Wiese machen mit. Und wer hat es ihnen gesteckt? Die Fliege natürlich. Aber der Ranger ist immer im Wald. Früh, mittags, abends, samstags, sonntags. Schaut nach, zählt, macht Notizen in sein Buch, den Pflanzen gefällt es, den Lindenschösslingen und Fichtensämlingen, den Anemonen und dem Knabenkraut, dem Frauenschuh, dem roten und weißen Waldvöglein, keiner trampelt mehr auf ihn herum oder rupft sie aus. Der Ranger passt auf. Die Tiere allerdings haben eine andere Meinung. Die Rehe verdrehen die Augen, sobald er kommt. Vor allem, wenn der Ranger mal wieder eine Horde Menschlinge im Schlepptau hat. Sie schleichen durch den Wald, dass den Vierbeinern die Ohren dröhnen. Da drüben sind Rehe, rufen sie aufgeregt. Ja, was denn sonst, denken die Rehe. Wir sehen und hören euch ja auch. Kaum sind sie unterwegs zu den Feldern am Rande des Waldes, hockt da schon der Ranger irgendwo und zählt, ob noch alle Tiere da sind. Man riecht ihn. Überall. Jeden Tag. Die Igel schnarzen ihn aus dem Gebüsch an. Dem Fuchs ist es egal, er legt sich in die Sommersonne vor seinen Bau und schläft seinen hellen Fuchsschlaf. Soll der Ranger ruhig dort oben am Sandhügel hocken und den Nachwuchs beobachten? Der Fuchs weiß, dass es in diesem Jahr 4 Fuchsknaben sind. Die Wildkatze hält die Nase in die Lüfte, die Nackenhaare richten sich auf wie Buchseiten im Wind. Dann rollt sich die wilde Katze auf der vorletzten Astgabel der Steinlinde ein. Zum Glück versteht der Mensch das Gesimse und Getratsche der Fliege nicht, sonst würde er sich sofort umdrehen. Die Wildkatze legt sich nämlich immer im Rücken des Menschen zur Ruhe. Aber vor ein paar Tagen war etwas anders als sonst. Der Ranger suchte, lief hin und her, trabte die Wildpfade auf und ab, umkreiste das Schlammloch der Wildschweine, schaute hoch, guckte runter, schüttelte den Kopf, kratzte sich am Kinn, sehr merkwürdig. Natürlich wusste ich von der Fliege, dass er in letzter Zeit öfter als sonst vor seinem Computer hockte und immer andere Bilder betrachtete von grau-grün-schwarzen Dingsen. Das waren ihre Worte. Und sie erzählte es seit Tagen im Wald herum, egal ob es einer hören wollte oder nicht. Den Waschbären war es recht. Sie nutzten die unbeobachtete Zeit, um mal wieder richtig die Abfallkörbe am Picknickplatz durcheinander zu schmeißen. Sie wussten, dass das den Ranger gewaltig ärgerte. Dann kam der wenige Tage später wieder in den Wald. Er klemmte sein seltsames Etwas in eine Astgabel am Eichenwäldchen, genau dort, wo sich alle Wege der Tiere treffen. Es war grau, es war grün, es war eckig, es war faltig. Und wenn man genau hinschaute, hatte es in der Mitte einen glänzenden Fleck. Wenn jemand das sehen konnte, dann ich. Schließlich wohne ich im Steinpilz genau gegenüber. Meine Eltern, die pfiffigsten aus einem Riesenschwarm von Pilzmücken, hatten mich dort abgelegt. Es war der beste Platz im Wald, im köstlichsten aller Pilze. Und wenn es drinnen nach dem Frühstück, Mittag, Abendessen langweilig wurde, kann man nach oben kriechen und hinaus in die Waldwelt schauen. Zugegeben, die meisten von uns fressen sich nur durch, schnurpsen und kauen sich bis kurz unters Dach, dann drehen sie wieder um und schmatzen und schaben sich zurück. Bis zum Fuß, aber ich weiß, die Aussicht von der Steinpilzkappe ist atemberaubend. Tief unten die Waldameisen und Rüsselkäfer, die Moose und Tauwürmer, die Libellen und Raubwanzen, ein Gewimmel, Hunderte, Tausende. Da kommt eine Handvoll Pelztiere, die auf allen Vieren durch die Sträucher holzen, nicht mit, langweilig, Felltiere. Wer hat noch keine gesehen? Aber wir.
Die Wegschnecken und Larven, die Tausendfüßler und Kammmolche, wir sind die wahren Abenteurer, wenn man uns nur sieht. Der Ranger blieb 2 Tage weg, aber sein Dings im Wald blieb da. Die Feldträger interessierte das nicht besonders. Die Füchse legten sich schlaff auf die Seite und gähnten, als die Fliege sie an den fehlenden Ranger und das graugrün-schwarze Dings erinnerte. Die Rehe hoben nicht einmal die Köpfe aus dem hohen Gras. Die Fliege nervte, wie immer. Die Wildkatze rollte den Schwanz wie ein beleidigter Hauskater ein und die Wildschweine, die benahmen sich sehr unanständig. Man sah es, man hörte es, man roch es. Die Fliege war beleidigt. Sie setzte sich zu mir, trippelte hin und her, schwieg ungefähr 3 Sekunden und erzählte dann, ohne Luft zu holen, von den köstlichsten Dunghaufen, Stinketonnen, Hundehaufen, die ihr unter den Rüssel gekommen waren, Stinketonnen in den Straßen der Siedlung, Hundehaufen auf allen Wegen und Plätzen, Papierkörbe mit uralten Fleischresten an jedem Menschenparkplatz, lecker, lecker, lecker. Aber was wissen Fliegen schon von Steinpilzfleisch? Und ich werde sie nicht mit dem Rüssel draufstoßen. Endlich schlich der Ranger heran, schaute unauffällig nach links und rechts, keiner seiner wilden Fellträger zu sehen. Er machte sich an dem grau-grün-schwarzen Dings zu schaffen. Die Fliege saß natürlich längst auf seiner Schulter, scannen, mitschneiden, speichern. Und ab mit dem Ranger ins Arbeitszimmer am Rand der Siedlung. Als er ein paar Stunden später wiederkam, grinste sie und legte los. Der Ranger hat mit dem Dings im Wald Bilder gemacht, die auf dem Bildschirm seines Computers zu sehen sind. Und dann hat er sie ausgedruckt und herumgezeigt, jedem Menschen, den er getroffen hat, in seiner Siedlung. Und wer weiß, wem noch. Allen blieb das Maul offen stehen. Sie schluckten, sie guckten, sie schnieften und trieften, sie schlappten und bockten, bevor es einen gewaltigen Lärm in der Buchenschulung gab. So ein Skandal. Das darf der doch gar nicht. Da muss man doch fragen. Wie steht man jetzt vor den Menschlingen da? Das scheu schöne Reh, der raffiniert rote Fuchs, der vogelflinke Marder. Sie alle konnten kaum glauben, was auf den Bildern zu sehen war. Die Wildkatze sah aus wie ein beleidigter Hauskater. Die Füchse lagen schlaff auf der Seite und gähnten. Die Rehe hatten weder schöne dunkle Augen noch ein knuffiges Geweih. Nein, von den Hälsen ab waren die Köpfe im Gras verschwunden. Nur die Wildschweine, die waren stolz, dass auf allen Bildern zu sehen war, wie wildschweinisch sie sich benahmen. »Heute Abend gehen wir in den Mais«, bollerten die wilden Schwarzschweine, »und putzen eine ganze Ecke weg. Das wird gefeiert«, grunzte die ganze Rotte, und schon waren sie fort. Der Hirsch rieb sein Geweih an der Eiche. Von ihm hatte man nur das Hinterteil gesehen. Peinlich. Und nichts von seinem majestätischen 14 Enden. Peinlich. Ärgerlich. Die Fliege bedauerte alle, dass die Bilder ein so falsches Licht auf sie warfen. Vom Waschbären die Spitze des Schweifes, vom Marder der halbe Kopf mit geschlossenen Augen, das Eichhorn ein brauner Strich in der Landschaft. Und die Fliege erzählte jedem ganz ausführlich jede Peinlichkeit, die auf den Bildern zu sehen war. »Der Hase, der Hase«, die Fliege kam aus dem Kichern gar nicht mehr heraus, der Hase hat direkt zum Dings geguckt und nun sieht man seine 2 knallweißen Augen, knallweiß, der Hase mit den Schneeballaugen, wenn das mal kein Lacher ist. Selbst der Igel grinste breit, seitdem ist kaum einer der Langohren mehr im Wald zu sehen. Die anderen sammelten sich hinter dem Dings in den Ästen. Ich konnte die Meute sehen, ich saß ja wie immer auf der Steinpilzkappe. Das war vielleicht ein Geschubse und Gedrücke und Gedrängel hinter dem Dings. Wir wollen gut aussehen, riefen die einen, aber wie stellen wir das an, fragten die anderen. Sie rührten, grunzten und fauchten sich an. Wir blecken die Zähne, riefen die mit den schärfsten Eckzähnen. Wir zeigen unser glänzendes Haar, warfen die mit dem Sommerpelz ein. Wir durchdringen sie mit unseren Blicken, wussten die mit den schärfsten Pupillen. Aber weil sie sich nicht einigen konnten, wer damit beginnen darf, liefen sie beleidigt auseinander und fraßen, bis sich der Ärger gelegt hatte. Ich wusste, was das aufregendste Bild gewesen wäre. Ein Märchen wäre wahr geworden, aber wer hört schon auf einen kleinen weißen Wurm, der von Steinpilzfleisch lebt? Etwas später war der Ärger verdaut und sie marschierten auf. Zuerst kam der Altfuchs und hob die linke Pfote in die Höhe. Den Kopf nach vorn gestreckt, als würde er Witterung aufnehmen. Wie albern, schon 100-mal gesehen.
Dann seine Füchsin mit zwei Jungpelzen, die aber herumsprangen und nur ein Wischwasch auf dem Bild hinterließen. Der Waschbär hockte sich in die Mitte des Bildes, direkt neben meinen Steinpilz und schaute wie ein vergessener Kinderteddy. Dieser verlogene Großhamsterer und Sachenherumschmeißer, ich kann ihn nicht leiden. Er frisst alles, vermutlich auch Pilze. Fehlte nur noch, dass er sein rechtes Pfötchen auf die Kappe meines Steinpilzes gelegt hätte. Der Dachs kam, wie er war. Schwarz-Weiß macht sich auf jedem Bild gut. Die Wildschweine liefen einfach so durch. Ihr erstes Bild, sagten sie, wäre sowieso das Überzeugendste gewesen. Der Marder verzichtete auf ein Bild. Ich stelle mich den Menschen persönlich vor, keckerte er und strich ab in die Siedlung. Dann betrat die Wildkatze die Bühne. Gelangweilt und angewidert schaute sie halb zur Kamera. Klack. Die Augen halb geschlossen. Klack. Den pummeligen Schwanz im flachen Bogen zwischen Baumwipfel und Laubboden. Die Pfote wischt eine Mücke weg. Klack. Die Fliege erzählt, dass die Bilder später überall zu sehen waren. Die Wildkatze in ihrer neuen Heimat, lächerlich. Aber mich übersahen sie. Auf jedem Bild, das das Dings gemacht hatte, war mein Steinpilz zu sehen und ich, wenn man genau hingeschaut hätte. Die Fliege grinste verlogen. Ganz bedauerlich wäre das, so ein schöner weißer Wurm wie ich, aber leider, leider, das Leben sei nicht gerecht. Da könne man eben nichts machen, klein und nackt weiß, sei eben nicht harthaarig und wild. Außerdem mochten Menschen Würmer in Steinpilzen nicht, dann flog sie davon. Aber nicht mit mir, dachte ich. Ohne mich wäre der Wald nicht der Wald und das Gras nicht das Gras und das Grün nicht das Grün. Ich fraß mich so rasch es ging zur Pilzschnecke durch, die ich zwar nicht wirklich mochte, denn sie sprach im Gegensatz zur Schmeißfliege nie auch nur ein einziges Wort, doch sie konnte sich rascher zu den anderen Wegschnecken und Ringelwürmern, den Gelbrandkäfern und Wasserläufern, den Rotbauchunken und Erdkröten schleimen, um sie zu mir zu holen. Die Wasserläufer lehnten zwar dankend ab und den Würmern war der Weg hinauf zu mir zu beschwerlich, aber Käfer und Erdkröten kamen. Der Plan war einfach. Wir würden eine Pyramide bauen. Eine Kröten-Käfer-Schnecken-Wurm-Pyramide. Nicht irgendwo, nein, sondern direkt auf dem mächtigsten und schönsten Steinpilz, den es im ganzen Wald gab. Meinem Steinpilz. Aber so einfach war es dann doch nicht. Die eine Erdkröte konnte nicht so hoch springen, dann kam eine zweite, die kletterte auf die Erstkröte hinauf, federte sich ab und klatschte auf den braunen Steinpilzhut. Die Käfer nickten Beifall. Ich musste zusehen, dass sie nicht mein Aussichtsloch zuflatschte. Ich hatte ja schließlich zu dirigieren. Die Käfer, die Wanzen, die Glanzkäfer, man wollte dabei sein, auch wenn man sich sonst besser nicht zu nahe kam. Außen am Rand die Pilzschnecken, damit keiner abrutschte. Dann in zwei Ringen die Feuerwanzen und die schillernden Käfer in Kupfergrün. Nur der Kopf der Kröte war noch zu sehen. Und die Krönung war ich, ganz oben. Auf dem Kopf der mächtigen Kröte balancierend, der kleine, unbekannte Steinpilzwurm. So ein Foto hat die Welt noch nicht gesehen. Fehlte nur noch Trommelwirbel. Applaus! Ich hatte gerade den Krötenkopf erklommen und streckte mich nach oben, drehte den Kopf und blickte voller Stolz zum grau-grün-schwarzen Dings. Da passierte es. Lautlos kippte mein Pilz zur Seite. Ganz langsam. Flup! Die Käfer verschwanden im Grün. Die Feuerwanzen verzischten sich, die Kröte verschmolz mit der Erde, ich flog im hohen Bogen durch die Luft. Natürlich hat das Dings genau das im Bild festgehalten. Natürlich habe ich keine gute Figur gemacht. Natürlich hat es die Fliege jedem, man weiß schon, ausnahmslos jedem. Wäre ich noch länger Wurm geblieben, nie hätte ich diese Peinlichkeit abstreifen können. Flup, der Flugwurm, flup, das Weißwürstchen, flup, das Krötenkrönchen. Zum Glück war die Zeit reif für eine Verwandlung. Wenig später sirrte ich als zarte Pilzmücke über die Köpfe meiner lieben Käfer und Molche und Vielfüßler und Schmetterlingslarven und Würmer. Augen auf, wir sehen uns im August bei den Steinpilzen. Ihr sind viele, verlasst euch drauf.

0: Das Waldmädchen. In Greiz lebte eine Frau mit Namen Marlene. Sie war von blendender Schönheit. Ihre Tochter Annegret war ebenfalls sehr hübsch. Ein Kind mit tiefschwarzen Haaren und Augen. Als Annegret 3 Jahre alt war, starb ihr Vater, Marlenens Mann, und hinterließ seiner Frau und seiner Tochter ein beachtliches Vermögen. Als Verwalter dieses Vermögens hatte er testamentarisch seinen Bruder Gerhard bestimmt. Gerhard nahm das Erbe in seine Obhut. Er ließ Marlene nur ein paar Wochen der Trauer, dann wollte er sie zu seiner Nebenfrau machen. Marlene war entsetzt über Gerhards Ansinnen und gab ihm einen Korb. Darüber wurde Gerhard sehr wütend. Er schalt sie eine Hure und vergeudete und verprasste innerhalb kurzer Zeit das ihm anvertraute Vermögen. In ihrem Kummer lief Marlene weinend zum Schloss des Grafen Ronald, der in Greiz residierte. Dort bat sie um Hilfe für sich und ihre Tochter. Doch Gerhard hatte sie beim Grafen angeschwärzt. Man werde ihr Annegret wegnehmen und sie stattdessen in Gerhards Obhut geben. Da überfiel Marlene unbändige Angst. Sie lief mit ihrer Tochter davon und versteckte sich im Werdauer Wald. Dort fand sie eine Höhle, die sie mit Heu und Stroh ausstattete, damit Annegret nicht frieren musste. Bis zum Einbruch des Winters hatte sie die Höhle wohnlich eingerichtet und im Wald und den davorliegenden Feldern Vorräte gesammelt. So lebte sie bescheiden allein mit ihrer Tochter, die sie in vielen Dingen unterrichtete und der sie manche Fertigkeiten beibrachte. Annegret wuchs zu einem Mädchen von ungewöhnlicher Schönheit heran. »Wie stolz wäre dein Vater, wenn er dich heute sehen könnte«, sagte Marlene zu ihr. »Wo ist er und warum leben wir im Wald versteckt?«, fragte Annegret. Marlene erzählte ihr von ihrem verstorbenen Vater und dessen bösen Bruder. »Solange Gerhard lebt, habe ich nicht den Mut, den Wald zu verlassen«, erklärte sie ihr. Doch Annegret war sehr neugierig. Und immer, wenn ihre Mutter einen Mittagsschlaf machte, streifte sie umher und erkundete die Umgebung. Eines Tages pirschte ein junger Jäger durch den Wald und sah Annegret in einer Lichtung stehen. »Wer bist du?«, fragte er. Und sie nannte ihm ihren Namen. »Ich heiße Joachim«, antwortete der Jäger. Und wie er sie so anschaute, entflammte er in Liebe zu ihr und hielt sie fest aus Angst, dass sie weglaufen könnte. »Ich bin der jüngste Sohn des Grafen Ronald«, ergänzte er. »Von heute an habe ich nur noch ein Ziel. Ich will, dass du einmal meine Frau wirst.« »Das wird nicht möglich sein«, entgegnete Annegret. »Ich bin sehr arm und lebe allein mit meiner Mutter in einer Höhle.« »Führe mich dorthin«, antwortete der junge Grafensohn. Und als sie ihn ihrer Mutter vorstellte, ließ er sich deren Geschichte erzählen. »Wartet auf mich«, bat Joachim, »auch wenn es etwas länger dauern sollte. Ich werde wiederkommen und euch mit auf das Schloss meines Vaters nehmen. Nie werde ich eine andere Frau lieben können als Annegret.« Er umarmte und küsste sie und brach dann auf, um seinem Vater von seiner Liebe zu berichten. »Du wirst nie jemand anderes heiraten als die Tochter des Grafen oder Fürsten«, beschied er ihn. »Ich habe schon jemand für dich ins Auge gefasst. Du wirst gehorchen und die Frau nehmen, die ich für dich aussuchen werde.« »Ich habe mich Annegret versprochen«, erwiderte Joachim bestimmt. Da fuhr Ronald seinen Jüngsten an. »Entweder du tust, was ich dir sage, oder ich werde dich enterben und aus dem Schloss verjagen. Hunger und Kälte werden dich dann vielleicht zur Besinnung bringen.« Da dachte Joachim an Annegret und ihre Schönheit, und ein zärtliches Verlangen nach ihr erfasste ihn. »So werde ich also meine eigenen Wege gehen«, entgegnete er und verließ, ohne Hab und Gut, das Schloss seines Vaters. Nur sein Lieblingspferd nahm er mit sich und ritt gegen Süden. Nach einigen Stunden kam er durch ein Tal, das von 4 Bergen umsäumt wurde. Am Himmel zogen Wolken auf und die Spitzen der Berge hüllten sich in Dunkelheit. Plötzlich hörte er ein Grollen, dann lautes Gelächter, das von den Bergen kam. Mehrere Stimmen riefen:
1: Wo willst du hin, kleiner Mensch?
0: Sagt mir erst, wer ihr seid, bevor ich antworte, erwiderte Joachim. Wir sind die vier lachenden Berge, schallt es zurück. Jeden Abend erzählen wir uns Geschichten. Über alles, was sich in dieser Gegend zuträgt, wissen wir Bescheid. Wir sind weise und lustig, deshalb lachen wir oft. Ich bin zwar kleiner als ihr, aber ich weiß etwas, was ihr nicht wisst, rief ihnen Joachim zu. Das ist nicht möglich, antworteten die Berge. Sagt mir, wer ist das schönste Mädchen im ganzen Land? Rief Joachim. Da räusperten sich die Berge verlegen, und einer antwortete zaghaft: Wenn du mich das vor einigen Jahren gefragt hättest, wäre meine Antwort gewesen: Marlene ist die schönste. Inzwischen hat Marlene eine Tochter. Sie heißt Annegret und ist die allerschönste. Ich habe ihr versprochen, sie zu heiraten. Da wurden die Berge neugierig und baten Joachim darum, ihnen mehr von Annegret und sich selbst zu erzählen. Joachim folgte diesem Wunsch mit Begeisterung und die Berge fanden Gefallen an dem jungen Mann, der von so tiefer Liebe erfüllt war. Wenn ihr so viel wisst, wie ihr behauptet, erklärte Joachim schließlich, könnt ihr mir auch sicher sagen, wie ich für Annegret und mich eine gemeinsame Zukunft aufbauen kann. Da Annegret für dich die Allerschönste ist, solltest du dich bemühen, für sie der Tüchtigste und Tugendhafteste unter den Männern zu werden. Gern sind wir bereit, dich darin zu unterrichten. So blieb Joachim viele Monate bei den vier lachenden Bergen und lernte so manches von ihnen. Dann aber sagten sie zu ihm: Wir haben dich nun alles Wichtige gelehrt. Zieh also weiter und nach 7 Tagen wirst du das Schloss des edlen Grafen Konrad erreichen. Dessen verstorbene Frau hat ihm eine Tochter und keinen Sohn hinterlassen. Daher warten die benachbarten Landesherren alle auf seinen Tod, um seine Grafschaft an sich reißen zu können. Schon jetzt unternehmen sie ständig Überfälle, um ihn zu schwächen oder ums Leben zu bringen. Deine Hilfe wäre ihm sicher willkommen. Joachim bedankte sich bei den vier Bergen und bestieg sein Pferd. Nach 7 Tagen erreichte er die Konradsburg, das Schloss, in dem Graf Konrad residierte. Es war, wie die Berge vorhergesagt hatten, Konrad war ein ritterlicher, aber sehr einsamer Mann. Ständig fielen die Herren der Nachbarländer in sein Land ein und versuchten, ihm die Herrschaft zu entreißen. Wenn du dich bewähren willst, so hilf mir, mich gegen diese Eindringlinge zu verteidigen, sagte er. Joachim bat ihn um Geduld. Lass mir Zeit, mich im Kriegshandwerk zu üben und ein tüchtiger Feldherr zu werden. Bei Ritter Theobald, dem fähigsten unter Konrads Soldaten, nahm er fortan Unterricht im Reiten, Fechten, Bogenschießen und Lanzenschwingen. Theobald schloss den jungen Mann ins Herz und verbrachte alle verfügbare Zeit damit, ihn etwas Neues zu lehren oder das Gelernte zu festigen. Joachim ließ es nicht bei diesen Übungen bewenden. Er suchte sämtliche Anführer und viele einfache Soldaten auf, die in den vergangenen Jahren für Konrad gekämpft hatten. Von ihnen ließ er sich den Verlauf jeder Schlacht und jedes Scharmützels bis ins Einzelne schildern. Für zukünftige Auseinandersetzungen kann ich von ihren Erfolgen genauso lernen wie von ihren Fehlern und Verlusten, versicherte er dem Grafen. So gingen viele Monate ins Land und Konrad wurde ungeduldig. Sein Intimfeind Graf Blasius rüstete sich bereits zu seiner letzten, entscheidenden Schlacht. Beim vorangegangenen Kampf zwischen euch haben deine Soldaten die Truppen des Blasius angegriffen, obwohl diese strategisch im Vorteil waren, weil sie auf einer Anhöhe Stellung bezogen hatten. Als dann die Überlegenheit der Gegner deutlich wurde, sind deine Männer nicht geflohen, sondern haben sich von denen des Blasius sinnlos niedermetzeln lassen. Wie willst du bei solch einem Verhalten deine Gegner bezwingen? Hielt Joachim Konrad vor.
2: Wenn wir angegriffen werden, stellen wir uns dem Feind, antwortete der gekränkt. Wir haben unseren Stolz, und was ist ein Ritter ohne seine Ehre?
3: Was bleibt dir von dieser Ehre, wenn du bald keine Ritter mehr hast? Erwiderte Joachim.
2: Ehre bringt es dir, wenn du die Schlacht gewinnst und das Land rettest, für das du Verantwortung trägst.
0: Konrad beharrte auf seiner Meinung. Dennoch ernannte er Joachim zum Befehlshaber über seine Truppen. Kurz darauf fiel Blasius erneut mit seinen Soldaten in der Grafschaft ein, richtete Verwüstungen an und massakrierte viele Einwohner. Dann ließ er seine Regimenter wieder auf einer Anhöhe Stellung beziehen und darauf warten, dass Konrads Soldaten von unten her angreifen würden. Als Blasius sah, wie diese im Tal unterhalb Posten bezogen, wunderte er sich über deren leichte Bewaffnung.
4: Konrad hatte wohl nicht mehr genug Geld, um seine Mannschaften ordentlich auszurüsten, dachte er und freute sich darauf, ihm diesmal die entscheidende Niederlage zufügen zu können.
2: Kaum, dass die Bogenschützen des Blasius ihre ersten Salven auf die von Joachim angeführten Männer niederhageln ließen, liefen diese wie in Panik davon. Sie waren offenbar zu schutzlosen Opfern geworden. Blasius konnte seine Kämpfer nicht mehr zurückhalten. Zu groß war die Versuchung einer schnellen Beute.
0: Die leicht bewaffneten Soldaten Konrads waren erheblich flinker als die sie verfolgenden des Blasius. Plötzlich waren sie in einem engen Tal verschwunden. Als Blasius und seine Mannen die Gefahr, die sich vor ihnen auftat, erkannten, war es zu spät. Sie waren in ein Moorgelände gelockt worden und unversehens von Hügeln umgeben, von denen aus schwere Geschosse auf sie niedergingen. Blasius verlor mehr als die Hälfte seiner Waffenträger und geriet selbst in Gefangenschaft.
2: Jetzt überfallen wir die Burg des Grafen Blasius und tun mit ihm das, was er mit uns vorhatte, stellte Graf Konrad zufrieden fest.
0: Joachim widersprach. Er hatte sich vor dem Kampf ausbedungen, bei allen Entscheidungen mitreden zu dürfen.
2: Was würde es dir nutzen? Sagte er zu Konrad. Du hast keinen männlichen Nachfahren, also nach geltendem Recht keinen leiblichen Thronerben. Demnach macht es für dich keinen Sinn, dein Land zu vergrößern. Zweck deines Kampfes war es doch, deine Herrschaft zu erhalten und dein Volk vor einem Kriegsverbrecher zu schützen. Dabei sollte es auch bleiben.
0: Ohne sie zu demütigen, entließ Joachim Blasius und seine Begleiter in die Freiheit. Lediglich einige ihrer edelsten Kämpfer behielt er als Geiseln zurück. Außerdem nahm er sämtliche eroberten Waffen und Rüstungen an sich und verstärkte damit das eigene Heer. Das wurde schon bald aufs Neue herausgefordert. Herzog August, ein weiterer Gegner Konrads, hielt die Zeit für gekommen, seine Herrschaft auf dessen Gebiet auszuweiten. Neu gerüstet stellte sich Joachim dem Herzog im offenen Kampf. Seine Soldaten hatten inzwischen ein fast grenzenloses Vertrauen zu ihm gewonnen. Im Bewusstsein, ihre Heimat und das Leben ihrer Familien zu verteidigen, fügten sie August eine vernichtende Niederlage zu. Dankbar umarmte Konrad den jungen Feldherrn. Er bot ihm an, seine Tochter zu heiraten und sein Erbe und Nachfolger zu werden.
2: »Deine Tochter ist erst 7 Jahre alt«, entgegnete Joachim. »Du solltest nicht über ihr Herz verfügen.
0: Meines jedenfalls ist nicht mehr frei. Im Lande meines Vaters lebt ein Mädchen, dem ich mich versprochen habe. Über deine Nachfolge solltest du jetzt, wo du erstarkt bist, mit dem Kaiser verhandeln. Nur er kann darüber entscheiden, solange du keinen direkten Erben vorweisen kannst.«
2: Die Antwort machte Konrad traurig. Doch als Joachim ihm ankündigte, dass er nach Hause reiten werde, um Annegret zu heiraten, bedankte er sich dennoch bei ihm mit vielen Geschenken. Als Joachim voller Ungeduld und mit flammendem Herzen in den Werdauer Wald einritt, hörte er plötzlich die Stimmen zweier Männer.
5: »Wer bist du?«
2: riefen sie ihm zu.
6: »Ich bin Joachim, der jüngste Sohn des Grafen Ronald«,
0: antwortete er. Da umarmten sie ihn unter Tränen und erzählten ihm, dass Odomar, der Bruder seines Vaters, sich gegen diesen erhoben und ihn aus seinem Schloss vertrieben hätte.
7: »Wo ist mein Vater jetzt?«
2: fragte Joachim. »Und wo befindet sich das Mädchen Annegret, das mit seiner Mutter Marlene in diesem Wald gelebt hat?«
7: »Alle drei sind hier«, beruhigten ihn die Männer. »Dein Vater hält sich mit seinen Getreuen im Wald versteckt. Marlene hat es übernommen, für ihn zu kochen, und Annegret, ihre bildschöne Tochter, hat er zur Geliebten genommen.« Die Männer lachten hämisch. »Sie hat sich gewehrt, doch das hat unseren Grafen zusätzlich angespornt.« Joachim entfuhr ein Schrei der Wut und Verzweiflung. Er forderte die Männer auf, ihn sofort zu seinem Vater zu bringen. Doch biss er die Zähne zusammen und nahm sich vor, sich zu keiner unüberlegten Handlung hinreißen zu lassen. »Kriegserfahren wie du nun bist, wirst du Odomar besiegen und mir mein Land zurückerobern«, forderte der Vater nach kurzer Begrüßung. »Deine beiden älteren Brüder sind im Kampf gegen Odomar gefallen. So bist du jetzt mein einziger Erbe.« »Du hast von mir gewusst, dass ich Annegret liebe und ihr die Heirat versprochen habe«, erwiderte Joachim in unverhohlenem Zorn. »Auch ein Landesherr und Vater steht nicht außerhalb des Rechts und der göttlichen Gebote. Du hast es darauf ankommen lassen, mein Glück zu zerstören. Erwarte also nicht, dass ich dir dein Land zurückgewinne. Nur wenn du Annegret sofort freilässt und förmlich zu meinen Gunsten auf deinen Herrschaftsanspruch verzichtest, werde ich Odomar angreifen und zur Rechenschaft ziehen.« So sehr Ronald ihn auch anflehte, ihn als Vater zu achten und seine Pflichten als Sohn zu erfüllen, Joachim blieb unerbittlich. Um sich an seinem Bruder zu rächen und das karge Leben im Wald beenden zu können, gab Ronald schließlich nach und willigte in alle Forderungen seines Jüngsten ein. Joachim schloss Annegret behutsam in die Arme. »Verzeih mir, was mein Vater dir angetan hat. Was ich für dich und mich tun konnte, habe ich mit Erfolg beendet. Lass uns jetzt ein gemeinsames Leben beginnen.« Dann versammelte er die verbliebenen Getreuen Ronalds um sich, schulte sie im Kampf und stieß Odomar aus dem zu Unrecht erworbenen Amt. Seine Soldaten wies er an, ihn festzunehmen und dem Kaiser vorzuführen, damit der über ihn urteilen solle. Das Unrecht, das Annegret und ihrer Mutter zugefügt worden war, ließ sich nicht ungeschehen machen. Es blieb eine Bürde in der Beziehung von Joachim und Annegret. Doch die Liebe der beiden zueinander wuchs von Jahr zu Jahr, und wie von selbst entstand daraus ein mächtiges Geschlecht.
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0: haben zu Hause ein Nashorn stehen.
1: Oh,
0: das wollte so gern ins Freibad gehen.
1: Oh,
0: da sprang es vom 10-Meter-Brett.
1: Oh,
0: da war das ganze Wasser weg.
1: Oh.

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1: Oh.
0: Der wollte so gern einen Aussichtsturm.
1: Oh.
0: Den hat er sich aus Schnee gebaut.
1: Oh.
0: Da ist er wieder weggetaut.
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0: Wir haben zu Haus ne bunte Kuh.
1: Oh.
0: Der binden wir das Maul fest zu.
1: Oh.
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0: Da hat die Kuh den Stall gefressen.

0: Die drei Männlein im Walde. Ein Märchen der Brüder Grimm. Es war ein Mann, dem starb seine Frau, und eine Frau, der starb ihr Mann. Und der Mann hatte eine Tochter, und die Frau hatte auch eine Tochter. Die Mädchen waren miteinander bekannt und gingen zusammen spazieren und kamen hernach zu der Frau ins Haus. Da sprach sie zu des Mannes Tochter: »Hör, sag deinem Vater, ich wollt ihn heiraten. Dann sollst du jeden Morgen dich in Milch waschen und Wein trinken. Meine Tochter aber soll sich in Wasser waschen und Wasser trinken.« Das Mädchen ging nach Haus und erzählte seinem Vater, was die Frau gesagt hatte. Der Mann sprach: »Was soll ich tun? Das Heiraten ist eine Freude und ist auch eine Qual.« Endlich, weil er keinen Entschluss fassen konnte, zog er seinen Stiefel aus und sagte: »Nimm diesen Stiefel, der hat in der Sohle ein Loch. Geh damit auf den Boden, häng ihn an den großen Nagel und gieß dann Wasser hinein. Hält er das Wasser, so will ich wieder eine Frau nehmen. Läuft's aber durch, so will ich nicht.« Das Mädchen tat, wie ihm geheißen war. Aber das Wasser zog das Loch zusammen, und der Stiefel ward voll bis oben hin. Es verkündete seinem Vater, wie's ausgefallen war. Da stieg er selbst hinauf, und als er sah, dass es seine Richtigkeit hatte, ging er zu der Witwe und freite sie. Und die Hochzeit ward gehalten. Am andern Morgen, als die beiden Mädchen sich aufmachten, da stand vor des Mannes Tochter Milch zum Waschen und Wein zum Trinken. Vor der Frau Tochter aber stand Wasser zum Waschen und Wasser zum Trinken. Am zweiten Morgen stand Wasser zum Waschen und Wasser zum Trinken so gut vor des Mannes Tochter als vor der Frau Tochter. Und am dritten Morgen stand Wasser zum Waschen und Wasser zum Trinken vor des Mannes Tochter und Milch zum Waschen und Wein zum Trinken vor der Frau Tochter. Und dabei blieb's. Die Frau ward ihrer Stieftochter Spinnefeind und wusste nicht, wie sie es ihr von einem Tag zum anderen schlimmer machen sollte. Auch war sie neidisch, weil ihre Stieftochter so schön und lieblich war, ihre rechte Tochter aber hässlich und widerlich. Einmal im Winter, als es steinhart gefroren hatte und Berg und Tal vollgeschneit lag, machte die Frau ein Kleid von Papier, rief das Mädchen und sprach: »Da, zieh das Kleid an, geh hinaus in den Wald und hol mir ein Körbchen voll Erdbeeren, ich habe Verlangen danach.« »Du lieber Gott«, sagte das Mädchen, »im Winter wachsen ja keine Erdbeeren, die Erde ist gefroren und der Schnee hat auch alles zugedeckt. Und warum soll ich in dem Papierkleide gehen? Es ist draußen so kalt, dass einem der Atem friert. Da weht dir der Wind hindurch, und die Dornen reißen's mir vom Leib.«
1: »Willst du mir noch widersprechen?« sagte die Stiefmutter. »Mach, dass du fortkommst, und lass dich nicht eher wiedersehen, als bis du das Körbchen voll Erdbeeren hast.« Dann gab sie ihm noch ein Stückchen hartes Brot und sprach: »Davon kannst du den Tag über essen.« Und dachte: »Draußen wird's erfrieren und verhungern und mir nimmermehr wieder vor die Augen kommen.« Nun war das Mädchen gehorsam, tat das Papierkleid an und ging mit dem Körbchen hinaus. Da war nichts als Schnee, die Weite und Breite, und war kein grünes Helmchen zu merken. Als es in den Wald kam, sah es ein kleines Häuschen. Daraus guckten drei kleine Haulemännerchen. Es wünschte ihnen die Tageszeit und klopfte bescheidentlich an die Tür. Sie riefen herein, und es trat in die Stube und setzte sich auf die Bank am Ofen. Da wollte es sich wärmen und sein Frühstück essen. Die Haulemännerchen sprachen: »Gib uns auch etwas davon.« »Gerne«, sprach es, teilte sein Stückchen Brot in zwei und gab ihnen die Hälfte. Sie fragten: »Was willst du zur Winterzeit in deinem dünnen Kleidchen hier im Wald?«
0: Ach, antwortete es, ich soll ein Körbchen voll Erdbeeren suchen und darf nicht eher nach Hause kommen, als bis ich es mitbringe. Als es sein Brot gegessen hatte, gaben sie ihm einen Besen und sprachen, kehre damit an der Hintertüre den Schnee weg. Wie es aber draußen war, sprachen die drei Männerchen untereinander, was sollen wir ihm schenken, weil es so artig und gut ist und sein Brot mit uns geteilt hat? Da sagte der Erste, ich schenk ihm, dass es jeden Tag schöner wird. Der Zweite sprach, ich schenk ihm, dass Goldstücke aus dem Mund fallen, so oft er sein Wort spricht. Der Dritte sprach, ich schenk ihm, dass ein König kommt und es zu seiner Gemahlin nimmt. Das Mädchen aber tat, wie die Haulemännerchen gesagt hatten, kehrte mit dem Besen den Schnee hinter dem kleinen Hause weg, und was glaubt ihr wohl, was es da gefunden hat? Lauter reife Erdbeeren, die ganz dunkelrot aus dem Schnee hervorkamen. Da raffte es in seiner Freude sein Körbchen voll, dankte den kleinen Männern, gab jedem die Hand und lief nach Haus und wollte der Stiefmutter das Verlangte bringen. Wie es aber eintrat und guten Abend sagte, fiel ihm gleich ein Goldstück aus dem Mund. Darauf erzählte es, wie ihm im Walde begegnet war. Aber bei jedem Worte, das es sprach, fielen ihm die Goldstücke aus dem Mund, so daß bald die ganze Stube damit bedeckt ward. »Nun sehe einer den Übermut«, rief die Stiefschwester, »das Geld so hinauswerfen.« Aber heimlich war sie neidisch darüber und wollte auch hinaus in den Wald und Erdbeeren suchen. Die Mutter, »nein, mein liebes Töchterchen, es ist zu kalt, du könntest mir erfrieren.« Weil sie ihr aber keine Ruhe ließ, gab sie endlich nach, nähte ihm einen prächtigen Pelzrock, den es anziehen musste, und gab ihm Butterbrot und Kuchen mit auf den Weg. Das Mädchen ging in den Wald und gerade auf das kleine Häuschen zu. Die drei kleinen Haulemänner guckten wieder, aber es grüßte sie nicht, und ohne sich nach ihnen umzusehen und ohne sie zu grüßen, stolperte es in die Stube hinein, setzte sich an den Ofen und fing an, sein Butterbrot und seinen Kuchen zu essen. »Gib uns etwas davon«, riefen die Kleinen. Aber es antwortete, »es schickt mir selber nicht. Wie kann ich anderen noch davon abgeben?« Als es nun fertig war mit dem Essen, sprachen sie, »da hast du einen Besen. Kehr uns draußen vor der Hintertür rein.« »Ei, kehrt euch selber«, antwortete es, »ich bin eure Magd nicht.« Wie es sah, dass sie ihm nichts schenken wollten, ging es zur Türe hinaus. Da sprachen die kleinen Männer untereinander, »was sollen wir ihm schenken, weil es so unartig ist und ein böses, neidisches Herz hat, das niemandem etwas gönnt?« Der Erste sprach, »ich schenk ihm, dass es jeden Tag hässlicher wird.« Der Zweite sprach, »ich schenk ihm, dass ihm bei jedem Wort, das es spricht, eine Kröte aus dem Munde springt.« Der Dritte sprach, »ich schenk ihm, dass es eines unglücklichen Todes stirbt.« Das Mädchen suchte draußen nach Erdbeeren. Als es aber keine fand, ging es verdrießlich nach Haus. Und wie es den Mund auftat und seiner Mutter erzählen wollte, was ihm im Walde begegnet war, da sprang ihm bei jedem Wort eine Kröte aus dem Mund, so daß alle einen Abscheu vor ihr bekamen. Nun ärgerte sich die Stiefmutter noch viel mehr und dachte nur darauf, wie sie der Tochter des Mannes alles Herzleid antun wollte, deren Schönheit doch alle Tage größer ward. Endlich nahm sie einen Kessel, setzte ihn zum Feuer und sott Garn darin. Als es gesotten war, hing sie es dem armen Mädchen auf die Schulter, gab ihm eine Axt dazu, damit sollte es auf den gefrorenen Fluss gehen, ein Eisloch hauen und das Garn schlittern. Es war gehorsam, ging hin und hackte ein Loch in das Eis. Und als es mitten im Hacken war, kam ein prächtiger Wagen hergefahren, worin der König saß. Der Wagen hielt still, und der König fragte, »Mein Kind, Wer bist du? Und was machst du da?
1: Ich bin ein armes Mädchen und schlittere Garn.
0: Da fühlte der König Mitleiden, und als er sah, wie es so gar schön war, sprach er: Willst du mit mir fahren?
1: Ach ja, von Herzen gern, antwortete es, denn es war froh, dass es der Mutter und Schwester aus den Augen kommen sollte.
0: Also stieg es in den Wagen und fuhr mit dem König fort. Und als sie auf sein Schloss gekommen waren, ward die Hochzeit mit großer Pracht gefeiert, wie es die kleinen Männlein dem Mädchen geschenkt hatten. Über ein Jahr gebar die junge Königin einen Sohn, und als die Stiefmutter von dem großen Glücke gehört hatte, so kam sie mit ihrer Tochter in das Schloss und tat, als wollte sie einen Besuch machen. Als aber der König einmal hinausgegangen und sonst niemand zugegen war, packte das böse Weib die Königin am Kopf und ihre Tochter packte sie an den Füßen, hoben sie aus dem Bett und warfen sie zum Fenster hinaus in den vorbeifließenden Strom. Darauf legte sich ihre hässliche Tochter ins Bett und die Alte deckte sie zu bis über den Kopf. Als der König wieder zurückkam und mit seiner Frau sprechen wollte, rief die Alte:
2: Still, still, jetzt geht das nicht. Sie liegt in starkem Schweiß. Ihr müsst sie heute ruhen lassen.
0: Der König dachte nichts Böses dabei und kam erst am andern Morgen wieder. Und wie er mit seiner Frau sprach und sie ihm Antwort gab, sprang bei jedem Wort eine Kröte hervor, während sonst ein Goldstück herausgefallen war. Da fragte er, was das wäre. Aber die Alte sprach, das hätte sie von dem starken Schweiß gekriegt und würde sich schon wieder verlieren. In der Nacht aber sah der Küchenjunge, wie eine Ente durch die Gosse geschwommen kam, und ich sprach: König, was machst du? Schläfst du oder wachst du? Und als er keine Antwort gab, sprach sie: Was machen meine Gäste? Da antwortete der Küchenjunge: Sie schlafen feste. Fragte sie weiter: Was macht mein Kindelein? Antwortete er: Es schläft in der Wiege fein. Da ging sie in der Königin Gestalt hinauf, gab ihm zu trinken und schüttelte ihm sein Bettchen, deckte es zu und schwamm als Ente wieder durch die Gosse fort. So kam sie zwei Nächte. Und in der dritten sprach sie zu dem Küchenjungen: Geh und sage dem König, dass er sein Schwert nimmt und auf der Schwelle dreimal über mir schwingt. Da lief der Küchenjunge und sagte es dem König. Der kam mit seinem Schwert und schwang es dreimal über dem Geist. Und beim dritten Mal stand seine Gemahlin vor ihm, frisch, lebendig und gesund, wie sie vorher gewesen war. Nun war der König in großer Freude. Er hielt aber die Königin in einer Kammer verborgen bis auf den Sonntag, wo das Kind getauft werden sollte. Und als es getauft war, sprach er: Was gehört einem Menschen, der den andern aus dem Bett trägt und ins Wasser wirft?
3: Nichts Besseres, antwortete die Alte, als dass man den Bösewicht in ein Fass steckt, das mit Nägeln ausgeschlagen ist, und den Berg hinab ins Wasser rollt.
0: Da sagte der König: Du hast dein Urteil gesprochen, ließ ein solches Fass holen und die Alte mit ihrer Tochter hineinstecken, dann ward der Boden zugehämmert und das Fass bergab gekullert, bis es in den Fluss rollte.
4: So, liebe Märchenfreunde, das war der Märchenzug für heute. Ihr könnt diese Sendung in der nächsten Woche zur gleichen Zeit um 14 Uhr am Donnerstag noch einmal hören. Ich verabschiede mich. Tschüss, bis zum nächsten Mal, sagt Richard von der Fledermaus-Redaktion.

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2: Der Groschen ist gefallen.
3: Eine jüngere Redensart, die auf Verkaufsautomaten zurückgeht. Nicht immer funktioniert, sind diese Geräte einwandfrei, wenn man einen Groschen eingeworfen hatte. Wenn man dann endlich Erfolg hatte, sagte man erfreut, der Groschen ist gefallen. Diese Redensart wird heute benutzt, wenn jemand einen Zusammenhang zunächst nicht und dann endlich doch begreift.
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3: Übers Ohr hauen.
4: Beim Fechten kommen vielerlei Tricks zur Anwendung. Als besonders geschickt gilt es, vor dem Gegner zurückzuweichen und ihm dann überraschend einen vernichtenden Hieb übers Ohr zuzufügen, wodurch er dann als besiegt gilt und beim Kampf mit Säbeln auch ziemlich schwer verletzt sein dürfte. Weil durch diese Art zu kämpfen der Gegner so überraschend besiegt werden konnte und diese Art zu kämpfen als besonders trickreich galt, wurde sie in der Redensart zum Synonym für Betrug.
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Widmung. Ich würde gerne etwas sagen, was dir gerecht wird und genügt. Du hast mich, wie ich bin, ertragen und mir, was fehlte, zugefügt. Es ist nicht leicht, mit mir zu leben, und oft war ich dir ungerecht, und nie habe ich mich ganz ergeben. Du hattest auf ein ganzes Recht. Doch ich habe viel für mich behalten, und dich ließ ich mit dir allein. Du halfst mir, mich zu gestalten und gegen dich mir treu zu sein. Eva Strittmatter.

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Eleganz. Sogar beim Eintauchen ins Unbewusste tadellose Haltung, kaum Spritzer. Josef Ludwig.

Hörer, hier ist die Silberstimme Bärbele und ich möchte Sie heute mal in die Welt der Anekdoten verführen. Eine Anekdote, was verstehe ich darunter? Ursprünglich eine mündlich überlieferte Einzelheit zur Kennzeichnung einer Person. Die moderne Anekdote als literarische Gattung ist mit Fabel, Schwank und Kurzgeschichte verwandt und hält eine merkwürdige Begebenheit oder einen charakteristischen Ausspruch fest. Wesentlich sind knappe Form und meist scharfe oder witzige Pointierung. Kleine Anekdoten zeigen mit humorvollen Augenzwinkern, dass auch große Geister Menschen wie alle anderen sind und mit etwas Missgeschicklichkeiten und Umständen zu kämpfen oder zu leben haben. Die Welt der Anekdoten der Musiker soll uns heute mal ein bisschen begleiten und ich hoffe, es weckt etwas ihr Interesse. Ich habe mir Ludwig van Beethoven ausgesucht, weil ich ihn besonders schätze und weil er so einer meiner Lieblingskomponisten ist. Und ich denke, dass durch die 9. Symphonie er uns immer wieder ins Gedächtnis gebracht wird. Ludwig van Beethoven. Ich darf noch mal ein paar Lebensdaten und wichtige Lebenswerke von ihm in Ihre Erinnerung bringen. Wann er geboren wurde, weiß man nämlich nicht genau, sondern man kennt nur das Taufdatum. Und das Taufdatum ist der 17.12.1770. Man nimmt an, dass es 2 bis 3 Wochen vorher zur Geburt kam, aber genau ist es nirgendwo festgeschrieben. Er verstarb am 26.03.1827 in Wien. Er ist der Sohn eines Sängers und sein Vater war sehr streng und ließ ihn schon mit 4 Jahren stundenlang Klavier üben. Mit 8 Jahren hatte er seinen ersten öffentlichen Auftritt und mit 12 war er Hofmusiker. Aber sein Durchbruch als Musiker erfolgte 1792, als er nach Wien zog, und zwar zu Joseph Haydn. Dort wurde er schnell als Klaviervirtuose und Komponist berühmt. Er lebte vom Unterrichten und von Mäzenen aus dem Adel. Ab ca. 1801 merkte er, dass er taub wird. Das war ein riesiger Schock für ihn. 1802 schrieb er einen Abschiedsbrief, weil er mit dem Leben abschließen wollte. Zum Glück hat er doch noch durchgehalten und er komponierte gerade dann seine größten Werke. Die Taubheit wurde dann komplett, aber er hörte seine Musik im Kopf. Was macht ihn besonders? Beethoven hat die Musik vom Hof zur Kunst für alle Menschen gemacht. Er war einer der ersten freien Künstler, so wie Mozart auch, emotional, rebellisch, eigenwillig. Seine Musik geht vom Drama bis zur Ekstase. Als er 1827 in Wien verstarb, waren das die Folgen einer Lebererkrankung. Und man nimmt an, dass es der sehr stark verzehrte Rotwein mit Bleianteil war. Tausende Menschen begleiteten seine Beerdigung. Und ein wunderbarer Satz ist, der ihn kennzeichnen soll: vom tauben Genie, das die Welt zum Klingen bringt. Ludwig van Beethoven konnte sich so sehr auf sein musikalisches Schaffen konzentrieren, dass die Welt um ihn herum völlig versank. So betrat er einmal ein Wiener Gasthaus, in dem er häufiger einkehrte, setzte sich, klopfte auf den Tisch und rief den Kellner herbei. Noch bevor der Kellner erschien, zog er Notenpapier aus der Tasche und begann zu schreiben. Der Kellner sah seinen Stammgast in die Arbeit vertieft und entfernte sich leise wieder. Lange Zeit später blickte Beethoven von seiner Arbeit auf und rief: Herr Ober, bitte zahlen. Das Essen hatte er wieder mal vergessen.

0: Essen. Eine andere nacherzählte Begebenheit: Auch Ludwig van Beethoven wusste einen guten Tropfen durchaus zu schätzen. So schrieb er in einem Brief: Ich muss gestehen, dass auch mir der Champagner gestern zu sehr zu Kopf gestiegen und ich abermals die Erfahrung machen musste, dass dergleichen meine Wirkungskräfte eher unterdrücken als befördern. Denn so leicht ich sonst doch auf der Stelle zu antworten imstande bin, so weiß ich doch heute gar nicht mehr, was ich gestern geschrieben habe. Eines der Lieblingsessen Beethovens war die berühmte Brotsuppe, die er jeden Donnerstag aß und bei deren Zubereitung er immer selbst assistierte. Ein wichtiger Bestandteil dieser Suppe waren 10 Eier, die absolut frisch sein mussten. Wenn eines der Eier schlecht war, gab es in Beethovens Haus eine fürchterliche Szene. Er pflegte die unglückliche Köchin mit Eiern zu bewerfen und selbst ein schneller Rückzug in die Küche war nutzlos, denn in dem Moment, wenn sie seinen Raum betrat, begann das Bombardement aufs Neue und wurde erst beendet, wenn ihm die Eier ausgingen. In Gegenwart Ludwig van Beethovens wurde ein Komponist erwähnt, der zwar nicht gut, aber dafür viel komponierte. Ein Freund erwähnte, dieser Komponist arbeitete nicht nur tagsüber, sondern auch bei Nacht. Beethoven bemerkte spöttisch: Er ist eben ein guter Mensch. Er stiehlt sich den Schlaf, um ihn anderen zu schenken. Ja, Beethovens Musik war wahrlich nicht zum Einschlafen gedacht. Ja, noch eine Anekdote, und man merkt doch, wie arrogant die Adligen zu dieser Zeit waren. Und obwohl Beethoven allseits geschätzt war, war er für manche am Tisch doch nicht gut genug. Und darüber die nächste Anekdote. Ein Wiener Adliger hatte Ludwig van Beethoven als Klavierlehrer für seine Tochter engagiert. Das Mädchen wünschte sich von ihrem Vater, den bewunderten Lehrer, doch einmal zum Essen einzuladen. Mit entsetzter Stimme lehnte er der Vater ab: Mach dich nicht lächerlich, mein Kind, ein Klavierlehrer an unserem Tisch. Bei Beethovens Begräbnis soll ein vorbeigehender Fremder gefragt haben: Wessen Begräbnis ist dies? Ja, wissen Sie's denn nicht, war die Antwort, dass der General der Musiker gestorben ist? Ja, liebe Hörerinnen und Hörer, das waren ein paar kleine Anekdoten aus dem Leben von Ludwig van Beethoven, und vielleicht genießen Sie ja auch seine Musik, so wie ich.
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mit humorvollen Augenzwinkern, dass auch große Geister Menschen wie alle anderen sind und mit etwas Missgeschicklichkeiten und Umständen zu kämpfen oder zu leben haben. Die Welt der Anekdoten der Musiker soll uns heute mal ein bisschen begleiten und ich hoffe, es weckt etwas ihr Interesse. Ich habe mir zunächst Wolfgang Amadeus Mozart rausgesucht. Natürlich habe ich schon sein Geburtshaus in Salzburg besucht und schätze seine Musik sehr. Er ist sicherlich den allermeisten von Ihnen sehr gut bekannt. Und da man sich nicht an alle Einzelheiten vielleicht seines Lebens sofort erinnert, möchte ich das für Sie machen. Er wurde am 27.01.1756 in Salzburg geboren. Er war ein sogenanntes Wunderkind, denn mit 3 Jahren spielte er Klavier, mit 5 komponierte er die ersten Stücke. Mit seinem Vater und seiner Schwester Nanna reiste er durch ganz Europa und spielte vor Königen und Kaisern. Als Erwachsener war er Konzertmeister beim Erzbischof von Salzburg. Der war aber ein Tyrann und 1781 schmiss Mozart hin und ging nach Wien, um freier Künstler zu sein. Das war für diese Zeit etwas unüblich. In Wien wurde er berühmt. Er gab Konzerte, unterrichtete und komponierte auf Bestellung. Er heiratete Konstanze Weber. Finanziell ging es aber ständig auf und runter und er lieh sich oft Geld. Einige Meisterwerke von ihm und auch einige meiner Lieblingsopern sind zum Beispiel die Zauberflöte, Don Giovanni, Figaros Hochzeit. Er schrieb viele Sinfonien und Klavierkonzerte, Kirchenmusik. Leider konnte er das Requiem nicht vollenden, weil er vorher starb. Musik wie Kammermusik und Lieder waren in über 600 Werken insgesamt zu hören. Melodien, die man sofort im Ohr hat, leicht und elegant, aber tief. Er starb 1791 sehr plötzlich in Wien. Woran genau, weiß man bis heute nicht. Begraben wurde er in einem Armengrab, was man dann hinterher sehr, sehr bedauerte. Einige wenige Anekdoten von ihm. Mozart war ein Genie, aber auch ein riesiger Chaot. Als er beim Kaiser vorspielen sollte, kam er zu spät. Grund: Er hatte sich auf dem Weg noch mit Straßenjungen eine Schneeballschlacht geliefert und war total verdreckt. Sein Vater musste ihn vorher noch schnell umziehen. Und trotzdem hat er dann so gespielt, dass alle sprachlos waren. Eine andere Begebenheit: Im Hause Mozart war selten Geld zu viel. Als der Komponist einmal mit einem riesigen Lorbeerkranz nach Hause kam, meinte seine Frau Konstanze, was nützt uns der Lorbeer, wenn wir keinen Karpfen dazu haben? Ein Freund machte Mozart einmal zum Vorwurf, er habe eine besonders schöne Melodie von Joseph Haydn gestohlen. Darauf erwiderte Mozart lachend, diese Melodie ist bei Haydn so schön, ich könnte sie nicht besser machen. Das war übrigens in der damaligen Zeit nicht ganz unüblich, sich gegenseitig ein wenig des anderen zu bedienen. Eine weitere Begebenheit: Vater und Sohn Mozart weilten am 19. Mai 1764 am Königlichen Hofe in London, wo der junge Wolfgang zuerst die Königin begleitete, dann einen Flötisten und zum Schluss über das Bassthema eine Air von Händel, eine wundervolle Melodie improvisierte. Niemand interessierte sich mehr für den jungen als der Hofkapellmeister des Königs Johann Christian Bach. Er nahm den jungen Mozart auf sein Knie und spielte eine Sonate mit ihm zusammen, wobei jeder abwechselnd einen Takt spielte. Dabei spielten beide so präzise, dass der Wechsel zwischen den Pianisten unhörbar blieb.
Vielleicht ist es Ihnen auch von der damaligen Zeit bekannt oder Sie haben es schon gehört, dass Sie immer in

dass es ganz viele Wettstreite gab zwischen den Musikern. Und das Publikum musste dann durch Beifall entscheiden, wer der Sieger des Abends oder des Nachmittags war. Und da improvisierte Mozart also wirklich vortrefflich. Ja, ein junger Komponist fragte Wolfgang Amadeus Mozart um Rat. Wie kann ich es als Komponist schnellstens zur Meisterschaft bringen? Mozart antwortete: Nur Fleiß und Ausdauer führen zum Ziel, weswegen Sie gründlich studieren müssen. Aber Sie haben doch schon als Kind komponiert, entgegnete der Ratsuchende. Das stimmt, sagte Mozart, aber ich habe auch niemanden gefragt, wie ich es machen soll. Mozart über sein Einkommen als Nachfolger Glucks in Wien. Zu viel für das, was ich leiste, zu wenig für das, was ich leisten könnte. Ja, selbstbewusst war er schon und das mit Recht. Wolfgang Amadeus Mozart ärgert sich in einem Brief an seinen Vater darüber, dass er dauernd Uhren geschenkt bekommt. Nun habe ich 5 Uhren. Ich habe auch kräftig im Sinn, mir an jeder Hose noch ein Uhrtäschel machen zu lassen. Und wenn ich zu großen Herren komme, beide Uhren zu tragen, wie es ohnehin jetzt Mode ist, damit nur keinem mehr einfällt, mir eine Uhr zu schenken. Ja, liebe Hörerinnen und Hörer, soweit heute mit kleinen Anekdoten von Wolfgang Amadeus Mozart. Und ich hoffe, ich habe ein wenig Ihre Lust zum Nachhören seiner wunderbaren Melodien geweckt.

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der Sendung Historisches Archiv Nordthüringen, Sendung zu Geschichte, Archäologie und Heimatkunde. Mein Name ist Michael Stampniok als Bischof von Rode, wie bei den anderen Sendungen auch. Wir hören heute den 11. Teil einer Sendung mit der folgenden Thematik: Die Geschichte der Grafen von Gleichen, von ihrem Ursprung bis zum Verkauf des Eichsfeldes, ca. 1100 bis 1294. Als Monographie gedruckte Dissertation von Dr. Hans Tümmler, Neustadt an der Orla, 1929. In kurzer, etwas geraffter Form, unter Hinweglassung diverser Anmerkungen und Erläuterungen, habe ich nun bis jetzt weitgehend diese gesamte Schrift zur Geschichte des mittelalterlichen Gleichenschen Grafenhauses bis kurz vor dem Jahre 1300 darstellen können. Die heutige 11. Sendung ist im Großen und Ganzen der Abschluss dieser gesamten Darstellung oder Arbeit. Es wird allerdings noch eine 12. Sendung folgen mit einigen Berichtungen und Ergänzungen aus dem Anhang zu Herrn Tümmlers Buch von 1929 und noch mit einigen weiteren Bemerkungen zu den Gleichenschen Burgen und zur Burg Gleichenstein. Wir hören heute zunächst in der 11. Sendung noch ausführliche Darstellung zur Geschichte des gräflich-gleichenschen Besitzes in der zweiten Hälfte des 13. Jahrhunderts bis zum Verkauf des Eichsfeldes.

weiter im Text, Seite 94 fortfahrend. Neues Kapitel. Siebentens. Die Grafen der älteren Linie Heinrich der Dritte und Albert der Vierte bis zum Jahre 1294. Drei Grafen vertraten seit dem Tode Alberts des Dritten das Gleichensche Haus. Graf Heinrich der Dritte von Gleichen, Ernst des Vierten Sohn, aus zweiter Ehe, lebte bald in Thüringen, der alten Heimat seiner Väter, bald in Dänemark, wo die Verwandten seiner Mutter ansässig waren. Ein Graf H. von Gleichen bekundete 1275 im Volkenroder Hof zu Erfurt, dass sein Burgmann Hermann, der Sohn des Vogtes von Gleichen, eine halbe Hufe in Gispersleben, dem Heinrich genannt von Heilingen, verkauft habe. Um dieselbe Zeit, am 21. September 1275, stellte auch Graf Albert III. Von Gleichen über Güter zu Gispersleben

Vaters Leben eine Urkunde aus. Es kann kaum ein Zweifel obwalten, dass unter jenem Grafen H. von Gleichen unser Graf Heinrich III., der Halbbruder Alberts, zu verstehen ist. Beide Brüder waren an den Familiengütern zu Gispersleben beteiligt. Schon verrät sich auch der enge Zusammenhang, in dem Heinrich zur Burg Gleichen stand. Auf Gleichen war es auch, wo Graf Heinrich am 1. November des folgenden Jahres zur Kenntnis brachte, dass Richolfus Calcifex eine halbe Mühle bei Ohrdruf an den Bruder Hartmut verkauft hatte. An den Grafen hatte der neue Besitzer ebenso wie der Inhaber der anderen Hälfte einen Jahreszins von einem Vierdung zu entrichten. Dafür nahm Graf Heinrich die Mühle in seinen besonderen Schutz und befreite sie von allen Forderungen und Diensten, die seine Vögte und Schultheißen etwa verlangen könnten. Solange sein älterer Bruder noch lebte, war Graf Heinrich III. In Thüringen kaum von Bedeutung. Dagegen trat er im Verlaufe der 80er Jahre im skandinavischen Norden vielfach hervor. Mit Albert III. Befand er sich am 8. September 1283 beim König Erich in Vordingborg, während mit dem Jahre 1284 der Name des älteren Bruders aus den dänischen Königsurkunden verschwindet, ist Heinrichs Anwesenheit am Königshofe aus Urkunden von 1284 wiederholt nachzuweisen. Am 24. Mai nahm er am dänischen Reichstag in Nyborg teil. Am 29. November unterfertigte er 4 Urkunden, die König Erich Glipping in Odense ausstellte. Etwas merkwürdig berührt es, dass der Name des Grafen in jeder der Urkunden ein klein wenig verschieden geschrieben wurde. Am gleichen Tage wird Heinrich als Graf von Glüchen, Glichen, Glicken und Glügen bezeichnet. 4 Jahre später stand Heinrich in schwedischen Diensten. Er und Werner Brunke erschienen im Jahre 1288 als Gesandte des schwedischen Königs in Dänemark, um mit der Königin Agnes über eine Eheverbindung zwischen Dänemark und Schweden zu verhandeln. Als König Magnus von Schweden am 11. September 1288 das Kloster St. Clare in Stockholm gründete, fungierten ein Erzbischof, mehrere Bischöfe und der Graf Heinrich von Gleichen als Zeugen. Bald danach trat der Graf die Heimreise an. Am 23. August 1289 beurkundete er als Graf zu Gleichen und Herr daselbst, dass er den Erfurter Bürger Heinemann von Halle mit 3 Hufen Landes in Hohenwinden und mit 12,5 Hufen Rodeland in Roda belehnt habe. Er überließ ihm die Gerichtsbarkeit über Hals und Hand in Hohenwinden und Roda, genehmigte die Verlegung des Gerichtes von Roda nach dem nahen Hohenwinden und bestätigte den Heinemann im Besitz seiner Rechte und Freiheiten in Hohenwinden, Alach, Salomonsborn und Tieftal. Des Grafen Aufenthalt in Thüringen war nur von kurzer Dauer. Im Jahre 1293 sehen wir ihn mit der Verwaltung seines dänischen Besitzes beschäftigt. Dem Peterskloster in Næstved übertrug er das Patronatsrecht der Kirche in Kjærebø. So verging in unstetem Hin und Her zwischen Dänemark und Thüringen ein guter Teil seines Lebens. Erst in ruhigerem Lebensalter wurde Graf Heinrich sesshafter. Seit 1300 war er eine ganze Reihe von Jahren ununterbrochen in Thüringen tätig, doch gab er die dänischen Beziehungen
niemals auf. Graf Heinrich III. Von Gleichen wurde der Stammvater aller Grafen von Gleichen der späteren Jahrhunderte. Graf Albert IV., Alberts des dritten Sohn, erbte nach dem Tode seines Vaters im Jahre 1290 das Schloss Tonna mit den Gütern der Umgebung. Gewöhnlich führte Albert den Titel eines Grafen von Gleichen. Doch kam es auch vor, dass er sich wie einst seine Vorfahren als Grafen von Tonna bezeichnete. Oder doch die Bezeichnung Herr in Tonna dem üblichen Familiennamen zusetzte.

In der ersten Zeit nach dem Tode des Vaters entfaltete Graf Albert IV. In Thüringen eine emsige Tätigkeit. Freilich waren es fast nur Besitzveräußerungen, die Albert vornahm. Hatte er schon die Absicht, der alten Heimat für immer den Rücken zu wenden, um die Möglichkeiten vollständig auszunutzen, die das ferne Dänemark mit seinen endlosen Unruhen einem unternehmenden Geiste bieten mochte? Am 7. Oktober 1290 verkaufte er seine Vogtei zu Gispersleben über 30,5 Hufen, deren jede jährlich den vierten Teil einer Mark einbrachte, mit allen Rechten an einige Erfurter Bürger. Sogar den Blutbann überließ er den Käufern, nur die Lehnshoheit behielt er sich vor. Über den Kaufpreis herrschte, wie es scheint, noch keine Einigkeit. Am 30. April des folgenden Jahres stellte der Graf eine neue Verkaufsurkunde aus, in der 160 Mark lötigen Silbers als Kaufsumme angegeben werden. Schon eine Woche nach dem Verkaufe der Vogtei in Gispersleben, am 14. Oktober 1290, verkaufte Albert dem Deutschordensstift in Nägelstedt bei Gräfen Tonna die Lohmühle an der Unstrut mit den dazugehörigen Äckern, Hofstätten, Gärten und Weiden für 122,5 Mark. Doch bedingte er sich das Jagdrecht im Stockgarten, einer bei der Mündung der Tonna in die Unstrut gelegenen Wiese, aus. Der Graf gelobte, dass weder er noch seine Erben in Zukunft an der Tonna Mühlen bauen werden. Auch sollten den Müllern der Umgebung keine Fuhren in die gräflichen Dörfer Gräfen und Ostertonna gestattet werden. Es wird berichtet, dass dies Verbot noch bis ins 19. Jahrhundert Geltung gehabt habe. Sein Versprechen, keine neue Mühle an der Tonna zu errichten, hielt der Graf nicht ein. Im Jahre 1292 geriet er mit dem Kommendator des Deutschordenhauses zu Nägelstedt über eine neu erbaute Mühle in Tonna in Streit. Am 17. Juni setzten sich beide ins Benehmen, um einen Termin festzusetzen, an dem der Zwist geschlichtet werden sollte. Zu kurzem Besuch begab sich nicht lange danach Graf Albert IV. Nach Dänemark. Dem Kloster Sorö schenkte er am 8. Februar 1294 alles, was er bei der Bevetsbro-Mühle besaß. Im gleichen Jahre reiste der Graf nach Thüringen zurück. Er feierte das Weihnachtsfest in Gräfen Tonna, dem alten Stammsitz des Geschlechts. Hier verkaufte er am 7. Dezember 1294 der Marienkirche zu Erfurt 7 Hufen Eigengutes am Lämmchensberge bei dem Dorfe Illeben. Hier genehmigte er am 27. Dezember einen Verkauf von Gütern in Gräfen und Ostertonna an das Severistift in Erfurt und überließ die Güter zur Vergebung seiner Sünden der Kirche zu eigen. Noch am 7. Dezember des folgenden Jahres residierte Graf Albert in Tonna und gab seinen lehnsherrlichen Konsens zu einem Verkauf von Gütern zu Tonna, den seine Burgmannen vornahmen. Fortan scheint Graf Albert IV. Von gleichen aus der Geschichte von Thüringen auszuscheiden. Wahrscheinlich ist es, dass er sich dauernd in Dänemark niederließ und sein Leben dort beschloss. Zu hohen Ämtern und ausgedehntem Grundbesitze gelangten in Dänemark um das Jahr 1320 drei Brüder, Hermann, Ludwig und Albert, die nach altem dänischen Brauche keine eigentlichen Zunamen führten, sondern als Söhne eines gewissen Albert oder Albrecht den Beinamen Albrechtson trugen. Besonders Ludwig gewann in den dänischen Thronstreitigkeiten um 1320 hervorragende Bedeutung.
Man nimmt nun vielfach an, dass diese dänischen Brüder die Söhne eines Grafen Albert von gleichen gewesen seien, die mit den Beziehungen zur alten Heimat auch ihren alten Namen aufgegeben und sich ganz in den Dienst der dänischen Könige gestellt hätten. Doch steht dieser Annahme die andere Ansicht gegenüber, dass jene Albrecht sonst als die Everstein zu gelten hätten. Diese Streitfrage zu entscheiden, fällt sowohl zeitlich als sachlich aus dem Rahmen unserer Arbeit heraus. Waren die Albrechtssons in der Tat, wie es wahrscheinlich ist, Söhne eines Grafen von gleichen, also der Heimat entfremdete Agnaten des gleichenschen Hauses, so wäre es die bequemste und am nächsten liegende Lösung, in ihnen die Söhne des Grafen Albert IV. Von gleichen zu erblicken, dessen Spur in den letzten Jahren des 13. Jahrhunderts aus den thüringischen Quellen offenbar vollkommen verschwindet.

Achtens. Heinrich der Vierte, Graf von Gleichenstein bis zum Verkauf des Eichsfeldes im Jahre 1294. Graf Heinrich von Gleichenstein, der Sohn des Grafen Albert II., war im Todesjahr seines Oheims, des Grafen Albert III. Von Gleichen, noch immer nicht in der Lage, selbstständig über sein väterliches Erbe zu verfügen. Noch am 9. Februar 1290 handelte Heinrich mit dem Einverständnis und dem Willen seiner legitimen Kuratoren Hermann und Albert von Lobdeburg, genannt von Leuchtenburg. So waren die Lobdeburger, die durch Heinrichs Tante Mechthild mit den Grafen von Gleichenstein verwandt waren und die Heinrich als seine Abunculi Delecti bezeichnete, als Vormünder des Grafen von Gleichenstein an die Stelle des Grafen Albert des Dritten getreten. An den Gleichensteinschen Gütern waren sie gewiss persönlich beteiligt. In späterer Zeit konnte Graf Heinrich IV. Urkunden ausstellen, ohne einen vormundschaftlichen Konsens zu erwähnen. Doch waren bei den Rechtsgeschäften, die er tätigte, regelmäßig Verwandte von ihm zugegen, die entweder nur als Zeugen anwesend waren oder die von Heinrich ausgestellten Urkunden besiegelten oder mit dem Grafen die Garantie übernahmen und sich mit ihm zum Einlager verpflichteten. So nahmen sich der alte Propst Lambert, Heinrichs Großonkel, und seine beiden Vatersbrüder Hermann und Gunzelin, die dem geistlichen Stande angehörten, des jungen Grafen an. In der Regel aber weilte die beiden Lobdeburger Brüder in Heinrichs Umgebung. Im Allgemeinen beschränkte sich die lebhafte Tätigkeit des Grafen von Gleichenstein, soweit sie uns urkundlich überliefert ist, auf den Verkauf oder die sonstige Veräußerung alter Rechte und Besitzungen. Schon die schwierigen Verhältnisse der vergangenen Jahrzehnte hatten zu wiederholten Besitzverlusten der Grafen von Gleichenstein Anlass gegeben. Beschränken wir uns darauf, in abrissartiger Kürze die wesentlichen Einbußen aufzuzählen, die das Gebiet der Grafen von Gleichenstein vom Jahre 1275 bis zum Jahre 1290 erlitt. Durch Verkauf gingen das Gut Rodeland zu Bischlieben. Alle gräflichen Güter und Rechte in den südlich von Erfurt gelegenen, jetzt Wüsten Wilrode, mit Ausnahme des Blutgerichts, also der Gerichtsbarkeit über Diebstahl, Straßenraub und Mord, und gewisse Rechte in Anrode, den Grafen von Gleichenstein verloren. Das Dorf Effelder, südwestlich von Dingelstedt, verkaufte Graf Albert von Gleichenstein im Jahr 1280 für 12 Mark Silber dem Kloster Celle, mit alleiniger Ausnahme des Halsgerichts. Sonst brauchten die Bewohner des Ortes nicht mehr vor seinem Gericht zu erscheinen. Nur für ein Jahr behielt er sich das Recht des Wiederkaufes gegen die gleiche Summe vor. Durch Schenkungen und sonstige Verzichtleistungen bröckelten Rechte an einigen Besitzungen bei Seebach und einem Gehölz bei Breitenbich, das Eigentum der Vogtei von Mechstedt, das Recht an der Mühle bei Griefstedt an der Lossa, eine ganze Reihe von Besitzungen in der Gegend von Beuren, nämlich Dörfer, Wälder, Patronatsrechte und eine Mühle, ferner Rechte an Gütern in Teistungenburg, das Patronatsrecht der Kirche in Helmsdorf, die Kapelle in Wolkramshausen mit Äckern, Fischerei, Jagdrecht und Zubehör. Schließlich 5 Hufen zu Feldengel vom Gesamtbestande Gleichensteinscher Gerechtsamer und Besitzungen ab. Das Patronatsrecht der Kirche zu Wehende und einige Grundstücke bei Anrode.
gingen auf der Hand weltliche Lehnsleute in die der Klöster Teistungenburg und Anrode über. Die schwerwiegendste Einbuße bedeutete aber die erste Verpfändung der Erfurter Vogtei im Jahre 1283, die bereits an anderer Stelle gewürdigt wurde. Die Vogteiverpfändung des Jahres 1283 kam einem endgültigen Verkaufe noch nicht gleich. Noch sprach das Erfurter Weistum vom Jahre 1289 vom Vogte des Grafen, dem richterliche Befugnisse zustanden. Dass auch der Erzbischof noch keineswegs gewillt war, den Übergang der Vogtei in den Besitz der Bürger zu genehmigen, ergibt sich aus den Abmachungen, die der junge Graf von Gleichenstein in Übereinstimmung mit seinen Kuratoren am 9. Februar 1290 mit der Stadt Erfurt traf. Jetzt erst verkaufte er die Vogtei, ohne eine Möglichkeit des Wiederkaufes zu erwähnen. Falls aber der Erzbischof von Mainz die Erfurter Bürger im Besitz der Vogtei zu verhindern suchen sollte, mit der Begründung, der Graf hätte sie ihm verkaufen oder auflassen müssen, so sollte Graf Heinrich verpflichtet sein, diese Behinderung abzustellen oder sonst sich nach Erfurt ins Einlager zu begeben, bis jedes Hindernis beseitigt sei. Wenn aber des Grafen oberster Lehnsherr, der Erzbischof von Mainz, sich im Laufe der Zeit herbeilassen würde, die Stadt Erfurt mit der Vogtei zu belehnen, dann sollte der Graf das Lehen der Vogtei der Kirche Mainz auflassen, damit die Stadt unmittelbar von der Kirche belehnt werden könnte. Auch diese Vereinbarung trägt offensichtlich den Stempel des Vorläufigen und Unvollständigen. Die Frage der Erfurter Vogtei harrte noch immer der Lösung. Wie sehr auch die Vogtei des Erfurter Petersklosters während des 13. Jahrhunderts gelitten haben mochte, wie viele einzelne Vogteien über Güter des Klosters das Haus der Grafen von Gleichen verloren haben mochte, ist daraus zu schließen, dass Graf Heinrich von Gleichenstein am 26. Juni 1292 dem Peterskloster das Recht überließ, alle ihm oder seinen Vorfahren entfremdeten Vogteien über Klostergüter, wo sie auch liegen mochten, an sich zu bringen. Der Graf verzichtete zugunsten des Klosters auf alle Rechte an diesen Vogteien, die er oder seine Erben etwa beanspruchen könnten. Diese Schenkung bedeutete nicht eigentlich einen neuen Verlust. Es war nur ein Aufgeben alter Rechte, die wirkungsvoll geltend zu machen, die Macht nicht mehr da war.

Die Absplitterungen gleichensteinischer Rechte und Gebiete nahmen seit 1290 raschen Fortgang. In den 5 Jahren von 1290 bis 1294 gingen durch Verkauf und Schenkung das Gut in Bickenriede und die Straße bei Anrode in fremde Hände über. Bei der Schenkung dieser Straße an das Kloster Anrode ist es bezeichnend, dass sie der Graf mit Genehmigung aller Provinzialen in seinem Territorium vornahm. Sollten hierunter etwa Landstände zu verstehen sein, ohne deren Zustimmung der Graf die Straße nicht verschenken konnte? Außerdem schenkte Graf Heinrich sein Recht an 4 Hufen in Horsmar und einer Mühle zu Dachrieden, Gütern, die sich bisher im Lehnsbesitz weltlicher Vasallen befanden, dem Kloster Anrode, was die Güter von diesen bisherigen Vasallen käuflich erworben hatte. Er scheint, als habe Heinrich damit auch die Lehnshoheit und den Anspruch auf Vasallendienste eingebüßt. Anders war es, als Heinrich von Gummerstedt am 20. Dezember 1291 2 vom Grafen von Gleichenstein lehnsabhängige Hufen in Elixleben den Nonnen zu Ilm verkaufte. Auch hier übereignete der Graf das Grundstück dem Kloster. Doch trug ihm Heinrich von Gummerstedt dafür 2 andere Hufen in Bösleben zu Lehen auf. Tauschweise empfing Graf Heinrich IV. Am 1. Mai 1294 vom Kloster Reifenstein 3,5 Hufen in dem jetzt wüsten Seehausen bei Bickenriede und 3 Mark Silber, wogegen er 3,5 Hufen in Luzinrode, die Hälfte einer Wiese namens Lunebach und 2 verlaschene Fischteiche dem Kloster übertrug. Fast die ganze Wirksamkeit des Grafen Heinrich von Gleichenstein stand, wie wir sahen, im Zeichen unaufhaltsamen Verfalles. Zum wirtschaftlichen Elend des Adels, wie es zu jener Zeit in Thüringen ganz allgemein war, kam in unserem besonderen Falle die lange Unmündigkeit des jungen Grafen, dem wachsende Vormünder zur Seite standen. Wären diese Vormünder auch fern davon gewesen, den Grafen zu ihrem eigenen Vorteil auszubeuten, so musste doch schon ihre stete Gegenwart den Aufwand der gräflichen Hofhaltung beträchtlich erhöhen. Nun rissen im Jahre 1294 die furchtbaren Kriegszüge, die König Adolf nach Thüringen unternahm, den Grafen von Gleichenstein und seinen schon geschmälerten Besitz in ihre verheerenden Wirbel und taten das ihre, um die Geldnot des Grafen zu verschärfen. In seiner Bedrängnis entschloss sich Graf Heinrich, Ende des Jahres 1294 einen Verkauf vorzunehmen, der von seitens des Käufers schon vor einiger Zeit angebahnt worden war. Landgraf Albrecht hatte im Jahre 1287 dem Erzbischof von Mainz, der sich um die Aufrichtung des Thüringer Landfriedens sehr verdient gemacht hatte, die Erlaubnis erteilt, innerhalb der Landgrafschaft Burgen und Befestigungen an sich zu bringen. Schon damals richtete der Erzbischof sein Augenmerk auf die eichsfeldischen Schlösser Gleichenstein, Scharfenstein und Birkenstein, die geeignet waren, das schon mainzische Gebiet um Heiligenstadt und um die Burg Rusteberg abzurunden und zugleich eine Brücke zu schlagen zur mainzischen Stadt Erfurt und den Besitzungen des Erzstifts in ihrer Umgebung. So trat der Erzbischof mit dem jungen Grafen oder seinen Vormündern in Unterhandlung und es kam wahrscheinlich schon jetzt zu einer Pachtung der Schlösser durch die Kirche Mainz. Auch mit dem Landgrafenhause setzte sich der Erzbischof ins Benehmen. Am 25. Februar 1287 traten der Landgraf Albrecht und seine Söhne ihr Recht an den Schlössern dem Erzbischof ab.
Am 12. März übertrug auch der alte Markgraf Heinrich der Erlauchte seine Rechte, die er an der Burg Gleichenstein besaß, dem Erzbischof von Mainz. Nun gelangte gegen Ende des Jahres 1294 das Geschäft zum Abschluss. Im November begab sich der Graf mit den edlen Herren Hermann und Albert von Lobdeburg nach Fritzlar, wo der Erzbischof Gerhard residierte. Hier wurden am 13. November in 4 verschiedenen Urkunden die Bedingungen des Verkaufes festgelegt. In der eigentlichen Verkaufsurkunde bekundete Heinrich Graf von Gleichen gegen Ferdinand von Gleichenstein, dass er mit der Zustimmung und Rat seiner Blutsverwandten, der edlen Hermann und Albert Gebrüder von Lobdeburg, genannt von Leuchtenburg, seine Schlösser Gleichenstein, Scharfenstein und Birkenstein und sein ganzes zu Deutsch Eichsfeld genanntes Gebiet mit den Landgerichten und allen gerichtlichen Befugnissen, mit Vasallen, Ministerialen, Burgmannen und Leuten, mit allen Einkünften und sämtlichem Zubehör, seinem Herrn, dem Erzbischof Gerhard von Mainz und der Mainzer Kirche verkauft und übertragen habe. Die Kaufsumme betrug 1.100 Mark lötigen Silbers und 500 Mark nicht lötigen Freiberger Silbers. Graf Heinrich und die beiden Lobdeburger besiegelten den Kaufkontrakt. Der Erzbischof war nicht in der Lage, den Kaufpreis sogleich zu entrichten. Er setzte dem Grafen die Burgen Tondorf und Mühlberg zum Pfand. Von dieser Pfandsetzung wie überhaupt von der Sicherstellung beider Parteien handeln die 3 weiteren Urkunden, die am gleichen Tage ausgefertigt wurden. Es erübrigt sich, über die einzelnen Bestimmungen dieser Verträge Bericht zu erstatten. Der Verkauf blieb endgültig. Der Graf von Gleichenstein hatte seinen wichtigsten Besitz verloren.

In der Sendung Historisches Archiv Nordthüringen, Sendung zu Geschichte, Archäologie und Heimatkunde, sind wir nun wieder am Ende für heute angelangt. Die Geschichte des Gleichenschen Grafenhauses oder anders die Geschichte der Grafen von Gleichen bis zum Verkauf des Eichsfeldes kurz vor 1300, Dissertation von Dr. Hans Tümmler aus dem Jahre 1929, das ist das Thema auch der heutigen Sendung. Es handelt sich um den 11. Teil. Wir hören demnächst noch einen ergänzenden Teil, ansonsten sind wir im Wesentlichen am Ende dieser Darstellung angelangt. Ich verabschiede mich nun, Michael Stampniok aus Bischofferode, bis zur nächsten Sendung Historisches Archiv Nordthüringen. Auf Wiederhören.

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Hallo und guten Abend. Willkommen zur Sendung hier bei Radio Enno. Mein Name ist Thorsten Allert, alias Digitobi aus Häusenstamm. Schön, dass ihr eingeschaltet habt, denn in dieser Ausgabe habe ich mich ein wenig dem Jazz verschrieben. Soll heißen, es gibt heute verschiedene Ausrichtungen vom Jazz, wie zum Beispiel den modernen Smooth Jazz, wie ich es gerne nenne. Ja, sogar bestimmte Groove-Stücke, die mit verschiedenen Jazz-Einflüssen daherkommen. Und natürlich dem klassischen Jazz. Da habe ich auch ein paar Stücke rausgesucht und versucht, in einem schönen Mix zu gießen. Die Zuhörer, die meine Sendungen schon kennen, wissen auch ungefähr, dass ich meinen Sound schon gefunden habe und ab und zu blicke ich gern in die Musikgeschichte zurück. Und dazu gehört eben auch der Jazz. Meine besondere Vorliebe liegt bei den Smooth Jazz, weil er zum einen eine gewisse Leichtigkeit zum Vorschein bringt und zum anderen auch eine gewisse entspannte Atmosphäre, was ja eigentlich auch so ein bisschen das Konzept dieser Sendung ist. So. Nun wünsche ich euch viel Spaß beim Zuhören und dem weiteren Programm hier bei Radio Enno.

Guten Abend und hallo. Mein Name ist Thorsten Alert, alias Digitobi aus Hosenskamm. Und in der heutigen Ausgabe kommen die Freunde der elektronischen Musik wieder auf ihre Kosten. So, Herr Sam, wir bewegen uns heute zwischen Melodic House und Dub Techno. Allerdings kann es schon eine recht tiefe und atmosphärische Ausprägung nehmen, die ich euch heute präsentieren möchte. Das Ganze natürlich in einem Non-Stop-Mix. Was die meisten von euch ja sicher schon kennen, die zumindest schon länger zu hören. Von der Entstehung her liegen gut 10 Jahre zwischen den beiden Musikrichtungen. Dub Techno war zuerst da und kam Anfang der 90er Jahre auf und dann kam Melodic House. Auch wenn beim beiden unterschiedliche Grundlagen von Elementen benutzt werden, kann man sie heutzutage recht gut zusammenmixen. Daher möchte ich euch heute wieder auf eine musikalische Reise einladen und wünsche euch viel Spaß beim Zuhören.

Hallo und guten Abend. Willkommen zur Sendung hier bei Radio Hello. Mein Name ist Thorsten Adert alias Gypsy Chobby aus Rosenskamp. In der heutigen Ausgabe gibt es auch wieder feinste Hausmusik und im Tag, dass er mal so quasi vor der Haustür steht, dachte ich, ich fange heute etwas leichtfüßig an und ihr dürft euch natürlich überraschen lassen. Doch bevor es losgeht, habe ich eine kleine Anekdote. Und zwar habe ich bei der Vorbereitung der Sendung an einen Künstlerin gedacht, der ursprünglich aus Würzburg kommt, ist auch ein DJ und nennt sich Ralf Grumm. Seinerzeit ist er nach Johannesburg ausgewandert und wenn ich mich recht entsinne, habe ich sogar 2-3 Platten von ihm. Musikalisch kommt es dem recht nahe, was ich heute zumindest am Anfang spielen werde. In diesem Sinne wünsche ich euch viel Spaß beim Zuhören und bis zum nächsten Mal wieder.